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1: Im Studio der Dario Jecker. Die Schweizer Fußballnationalmannschaft gewinnt erstmals an dieser Weltmeisterschaft. Sie schlägt Bosnien und Herzegowina mit 4:1. Die Schweiz musste sich lange gedulden. Das erlösende 1:0 fiel erst eine Viertelstunde vor Schluss durch Joan Manzambi. Auch Ruben Vargas und Grani Xhaka treffen. Er freue sich über die gelungene Reaktion nach dem Unentschieden gegen Katar, sagt Nazi-Trainer Murat Yakin zu SRF.
2: Wichtig sind die 3 Punkte. Haben wir uns heute hart erarbeitet und auch für die haben gewonnen. Es ist, hat vieles gepasst.
1: Im anderen Gruppenspiel gewinnt Kanada gegen Katar mit 6:0. Damit kommt es am Mittwoch zwischen der Schweiz und Gastgeber Kanada zum Duell um den Gruppensieg. Außerdem gewinnt in der Gruppe A Mexiko gegen Südkorea mit 1:0. Vertreter der USA und des Iran sollten sich heute auf dem Bürgenstock treffen. Allerdings ist laut dem US-Vizepräsident J.D. Vance der genaue Zeitpunkt des Treffens unklar. Laut Vance gibt es den Plan, in die Schweiz zu reisen, wann sei aber offen. Nach der Unterzeichnung des Abkommens durch die beiden Präsidenten Trump und Pezeshkian dient das Treffen also nicht mehr dem Unterzeichnen des Abkommens. Ein Treffen auf dem Bürgenstock könnte jedoch den Beginn der Verhandlungen über die definitive Einigung im Irankrieg darstellen. Die Temperaturen der Flüsse und Seen in der Schweiz sind deutlich gestiegen. Laut den Tamedia-Zeitungen zeigt eine neue ETH-Auswertung, dass die Oberflächentemperaturen der Seen und Flüsse in der Schweiz in den vergangenen rund 45 Jahren um 2 Grad gestiegen sind. Grund dafür sei der Klimawandel, erklärt ein ETH-Experte. Das ist ein Problem für die Wasserversorgung. Durch die höheren Temperaturen können sich vermehrt giftige Bakterien bilden. Die internationale Arbeitsgemeinschaft Wasserwerke Bodensee Rhein fordert laut den Zeitungen einen besseren Schutz des Trinkwassers. Immer mehr Menschen fliehen vor Naturkatastrophen. Rund 13,5 Millionen Binnenvertriebene, also Menschen, die innerhalb des eigenen Landes fliehen mussten, zählte eine Auswertung von Greenpeace und der Uni Hamburg. Im Jahr zuvor waren es noch knapp 10 Millionen gewesen. Der Klimawandel erhöht demnach die Häufigkeit und die Intensität von wetterbedingten Extremwetterereignissen und Naturkatastrophen.
3: Das Wetter. Ja, im Moment haben wir noch angenehme Temperaturen. In diesen Tiss sind es 17 Grad, in Schkuhl 13. Lüften könnt ihr, würde ich sogar empfehlen, denn es wird auch heute heiß. In Chur gibt es am Nachmittag 33 Grad, in der Boss 24 und in St. Moritz 26 Grad. Und zum Anfang viel Sonne, dann aber immer mehr Quellwolken und am Nachmittag auch nicht ausgeschlossen, dass es da und dort mal ein starkes Gewitter geben kann.
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3: Da rollt es gut im Moment, wir haben keine Verkehrsmeldungen. Aber es ist sicher die Meldung vom Morgen, dass die Schweiz das erste Spiel voll und ganz gewinnt an der Fußball-WM. Und das geht mit 3 satten Punkten gegen den Gegner, den man schon nicht gewusst hat, Bosnien-Herzegowina, gell? Ah, geht das oder geht das nicht? Finde, so stehen wir doch alle gleich ein bisschen länger auf. 3 Minuten ab der 6 am Mikrofon Katharina Balzer. Meine, lassen wir los, oder?

0: James Blunt flüssig am Postkarten schreiben. Beim Radio von da ist 6:11 und wir schauen heute Morgen natürlich zuerst nochmal zurück auf den verrückten Match von der Schweiz gegen Bosnien-Herzegowina an der Fußball-WM. Es war das zweite Gruppenspiel und da war schon ein Haufen Druck rum. Denn die Schweiz hat ihr das erste Spiel ja gegen Katar mit 1:1 unentschieden gespielt und da hat man jetzt schon eine Reaktion erwartet. Lange ist es dann aber 0:0 gestanden und der Schwung in das ganze Spiel in Los Angeles ist dann erst in der letzten Viertelstunde so richtig reingekommen und schlussendlich 4:1 gegen Bosnien-Herzegowina rausgeschaut. Und definitiv Match von dem Spiel, Mann von dem Match gestern, ist ein 20-jähriger Genfer gewesen, nämlich der Jean Mazzambi. Er ist nach dem Match auch total noch aus dem Häuschen gewesen.
1: Ja, heute bin ich ganz sicher nicht schlafen.
0: Zwei Goal hat er gemacht und der ganze Match spricht. Da gibt es dann von dem Spiel gestern Abend von unserem WM-Verfolger Livio Biondini noch nach der halben 7. Lassen wir es noch mal anstecken. Vom jungen Genfer, der für den SC Fribourg spielt, der Joan Mazzambi.
1: Ja, heute bin ich ganz sicher nicht schlafen.
0: Ja, hoffe, ihr habt besser geschlafen mit der Erleichterung von dem Spiel gestern. Guten Morgen.

0: immer eine gute Idee. Darum jetzt gerade am Nachdenken gewesen, ein bisschen Justin Bieber. Sich selber gerne haben. 8 Minuten, dann ist es 6:30.
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0: Heute stehen im Sport die Velörler so richtig im Rampenlicht, egal welches Terrain man bevorzugt. Sie rettet, du weißt mehr.
2: An der Tour de Suisse von der Frauen hat Elisa Longo-Borghini die 2. Etappe mit Start und Ziel in Locarno gewonnen. Mit ihrem Solosieg hat die Italienerin auch die Führung im Gesamtklassement übernommen. Aus dem Sendegebiet ist nur die Bündnerin Ginia Calori mit dabei. Sie hat es mit rund 3 Minuten Rückstand als 23. ins Ziel geschafft und ist im Gesamtklassement neu auf Platz 15. Heute geht es weiter mit der 3. Etappe. Auf dem Programm stehen rund 121 Kilometer mit Start und Ziel zu Bad Ragaz. Velofans können nebst der Tour de Suisse gerade am Fernseher kleben bleiben. Auf der Lenzerheide startet der Mountainbike-Weltcup, der bis am Sonntag geht. Der Anfang machen die 23 Frauen mit dem Cross-Country-Short-Track. Ab 5.30 Uhr geht's los.

0: 3 Minuten, dann haben wir es 6:30. Vor der 6:30 Schlagzeile wartet Dave Max auf uns.
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0: liefert viel Energie. Dave Max beim Radio von da.
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0: 6:32 in der Redaktion, Selina Rettich, und das sind Geschichten für heute Morgen.
2: Überschüssige Lebensmittel sollen in Zukunft schneller bei Bedürftigen ankommen. Für das haben zwei Absolventen der Ostschweizer Fachhochschule die Web-App Foodbridge entwickelt. Mit der App können Produzenten und Detailhändler noch einwandfreie Lebensmittel digital erfassen. Soziale Einrichtungen sehen die Angebote in Echtzeit und können sie direkt bestellen. Aktuell wird Foodbridge fertig entwickelt und soll noch diesen Sommer in einen Testbetrieb starten. Die Gegner von einem Windpark über dem St. Margrethenberg haben im betroffenen Gebiet Spuren von geschützten Vogelarten gefunden. Laut dem Gesamtprojektleiter vom Windpark, Markus Wirsch, ist Sepp aber nichts Neues.
3: Wir sind vertieft jetzt dran an den Umweltuntersuchungen. Und bevor wir die Hauptuntersuchungen gestartet haben, haben wir Voruntersuchungen gemacht. Und dort ist schon ein mögliches Vorkommen von Arten von diesen Raufußhühnern erwähnt.
2: Jetzt wollen die Verantwortlichen vom Projekt darum genauere Untersuchungen machen.
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0: Im Moment noch angenehm mit Temperaturen. Wir haben in diesem Tag 17 Grad und in Schkuhl 13. Lüften, die Fenster öffnen, wenn ihr könnt. Denn heute wird es auch wieder heiß. In Chur gibt es 33, der Fuss 24 und in St. Moritz 26 Grad. Zum Anfang von dem Hitzetag viel Sonne.

0: Shakira zusammen mit Alejandro Sainz, La Tortura. Radio Grisha ist das Freitagmorgen und eine Tortur ist das Spiel. Gestern Abend war schon ein bisschen das zweite Spiel von der Schweizer Nation, der Fußball-WM gegen Bosnien-Herzegowina. Schluss am Ende aber ein 4-1-Sieg eingefahren. Für uns geschaut, den Match hat der Livio Biondini und der hat mir dann auch Nachrichten geschickt, dass ich euch erzählen kann, wie der Match war, weil ich einen Schluss am Ende ja auch nicht gesehen oder irgendwann muss ich auch mal schlafen. Also Livio, wie hat das Ganze denn eben am Anfang schlecht ausgesehen?
1: Nein, es war über grosse Strecken ein rechter Knorz gewesen. Die Schweiz hat das Spiel dominiert, fast immer der Ball gehabt und ist auf einzeln zu Chancen gekommen. Die letzte Konsequenz hat aber noch gefehlt gehabt. Von Bosnien ist sehr wenig gekommen, haben sich auf das Kontern fixiert, aber auch die Angriffe zu wenig fertig gefahren.
0: Ja, und so ist es 70 Minuten lang gut gegangen, aber dann ruckt die Mannschaft. Was hat der ausgelöst oder wer?
1: Ja, in der 72. Minute hat der Murat Yakin das erste Mal gewechselt. Der Joan Manzambi, der Ruben Vargas und der Gibril Sow sind reingekommen. Und man hat sofort am Schweizer Spiel gemerkt. Nur gerade 2 Minuten auf dem Platz zieht der Manzambi im Strafraum direkt ab und schießt das erlösende 1-0 für die Schweiz mit einem Asata-Schuss.
0: Und gerade mal 5 Minuten später ist es noch besser gekommen für die Nazi.
1: Ja, der Breel Embolo hätte allein können auf das Goal zu. Der Tarik Muharemovic grätscht ihn weg, verhindert als letztes Mal klare Torchance und kriegt die rote Karte. Die Schweiz also in den letzten 10, 15 Minuten noch mit einem Mann mehr und nutzt das auch aus. Das 2-0 macht der Ruben Vargas 5 Minuten später nach Vorlage vom Embolo. Das 3-0 dann wieder der Joan Manzambi nach Vorlage vom Ruben Vargas.
0: Entscheidung also in der 90. Minute, aber vorbei ist er dann immer noch nicht, oder Livio?
1: Nach der 93. Minute schafft Bosnien noch das Ehrengoal durch einen Knaller vom Ermin Mamic. Die Freude währt aber nicht lang, nicht einmal 4 Minuten später kriegt die Schweiz noch einen Penalty und der versenkt der Captain Granit Xhaka eiskalt zum 4-1-Endstand. Am Schluss ein hochverdienter Sieg, auch wenn man 70 Minuten lang viel Mühe hatte.

0: aber wenn sie mit dem Spielwitz und Elan von den letzten 20 Minuten dran gehen, dann dürfte es auch gegen Kanada im letzten Gruppenspiel 3 Punkte geben.
1: Danke vielmals für den Match, spricht Livio Biondini, und für die Schätzung zum 4-1-Sieg der Schweizer Nazi gestern Abend gegen Bosnien. Auch im zweiten Spiel von dieser Gruppe B ist ein Haufen passiert. Katar hat 2 rote Karten wegen einer Notbremse um einen heftigen Foul gekriegt, und Kanada hat das gnadenlos ausgenutzt und Katar gerade mit 6-0 überfahren. Für Kanada der erste Sieg überhaupt an der WM. Und Kanada ist jetzt zoberst oben in der Tabelle von Gruppe B. Die Schweiz muss der Gastgeber im letzten Spiel schlagen, wenn sie sich noch in den Gruppensieg holen. Das dritte Gruppenspiel Schweiz gegen Gastgeber Kanada, das dann am nächsten Mittwoch am Abend am 9 Uhr. So gut.

0: Freitag haben wir das Wochenende nicht mehr weiter. Los, Radio Grisch, in 12 Minuten ist es 7. Und es ist ja so viel los wieder in diesem Juni drin. Als erstens mal best Sommerwetter, oder? Dann haben wir das Schützenfest, das am Laufen ist, im Kanton Graubünden. Das Städtlifest in Glarus, das Wochenende. Dorffest in Domadems. Wir haben Fußball-WM. Und wir haben aber auch, eins von den, respektive das älteste und auch eins von den ganz frühen Open Airs, wo startet heute, nämlich das Quellrock Open Air in Bad Ragaz. Und da ist ja immer so ein Ding, oder was gibt's denn für Bands, die auftreten? Am Freudenberg jetzt konkret in dem Fall. Und dem ganzen Programm, das da läuft, dem sagt man Line-Up. Und der Patrick Locher, der ist OK-Presse und auch zuständig gewesen, eben, welche Bands das denn da eingeladen werden im 2026. Das ist gar nicht so einfach, aber sie haben eigentlich so eine Strategie über alle diese Jahrzehnte.
1: Wir haben schon immer am Freitag eher Rockig gehabt und am Samstag eher Pop-Rock. Jetzt das Mal haben wir mit Reggae sicher ein bisschen etwas Spezielleres dabei. Wir haben da versucht, wieder auch dieses Jahr ein Line-Up auf die Beine zu stellen, wo allen etwas sagt, wo Gäste vorbeikommen und wo vor allem gute Stimmung auf den Hügel bringen.
0: Und wenn man das Line-Up anschaut, dann kann man wirklich sagen, oh la la la, da ist jetzt spannendes Zeugs mit dabei. Und eine Band, die ihr ganz sicher kennt, nämlich aus Finnland, der Rasmus in the Shadows. Und ich lasse jetzt noch nicht laufen, weil wenn der kommt, dann wisst ihr, was es ist.

In the Shadows. Rausgekommen im 2003. Man kann schon sagen, legendär. Ich finde schon den Anfang mega. So viel Power und so viel Energie und das alles live zu sehen. Rasmus, finnische Rockband, beehrt Quellrock Open Air in Bad Ragaz. Es ist alles angerichtet. Aber, ja, wie das so ist, gell? Jemand ist das Wetter zu gut und jemand ist es aber auch zu heiss. Und das ist das, ja, ein bisschen das Problem. Wie jetzt OK hier vorsorgt, gehören bei uns morgen nach der Nacht 6 Minuten. Dann haben wir 7.

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1: Im Studio der Dario Jecker. Vertreter der USA und des Iran sollten sich heute auf dem Bürgenstock treffen. Nun ist das Treffen heute offenbar abgesagt. Das teilt das Außendepartement EDA mit. Ob das Treffen zu einem späteren Zeitpunkt stattfindet, ist demnach offen. Laut US-Vizepräsident Vance gibt es den Plan, in die Schweiz zu reisen, zwar, wann sei aber noch nicht klar. Die Temperaturen der Flüsse und Seen in der Schweiz sind deutlich gestiegen. Laut den Tamedia-Zeitungen zeigt eine neue ETH-Auswertung, dass die Oberflächentemperaturen der Seen und Flüsse in der Schweiz in den vergangenen rund 45 Jahren um 2 Grad gestiegen sind. Grund dafür sei der Klimawandel, erklärt ein ETH-Experte. Das ist ein Problem für die Wasserversorgung. Durch die höheren Temperaturen können sich vermehrt giftige Bakterien bilden. Die internationale Arbeitsgemeinschaft Wasserwerke Bodensee Rhein fordert laut den Zeitungen einen besseren Schutz des Trinkwassers. Immer mehr Menschen fliehen vor Naturkatastrophen. Rund 13,5 Millionen Binnenvertriebene, also Menschen, die innerhalb des eigenen Landes fliehen mussten, zählte eine Auswertung von Greenpeace und der Uni Hamburg. Im Jahr zuvor waren es noch knapp 10 Millionen gewesen. Der Klimawandel erhöht demnach die Häufigkeit und die Intensität von wetterbedingten Extremwetterereignissen und Naturkatastrophen. Die Schweizer Fußballnationalmannschaft gewinnt erstmals an dieser Weltmeisterschaft. Sie schlägt Bosnien und Herzegowina mit 4:1. Die Schweiz musste sich lange gedulden, denn das erlösende 1:0 fiel erst eine Viertelstunde vor Schluss durch Joan Manzambi. Auch Ruben Vargas und Granit Xhaka treffen. Er sei zufrieden mit der Teamleistung, sagt Captain Xhaka zu SRF.
2: Es ist heute genau die Schweiz, die uns stark macht. Die Einheit, ihr Engagement mit dem Ball, ohne Ball. Einmal dreckige Läufe müssen machen für miteinander. Und Fußball ist nicht nur mit Ball, sondern auch ohne Ball. Und ich glaube, wir haben heute über 90 Minuten wirklich ein ganz gutes Spiel gemacht.
1: Im anderen Gruppenspiel gewinnt Kanada gegen Katar mit 6:0. Damit kommt es am Mittwoch zwischen der Schweiz und Gastgeber Kanada zum Duell um den Gruppensieg. Außerdem gewinnt in der Gruppe A Mexiko gegen Südkorea mit 1:0.
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3: Mit der Selina Rettich. Guten Morgen. Zwei Absolventen der Ostschweizer Fachhochschule haben eine neue Web-App entwickelt. Die soll dafür sorgen, dass überschüssige Lebensmittel bei Leuten ankommen, die sie brauchen. Produzenten und Detailhändler können mit der App Foodbridge überschüssige, aber noch einwandfreie Lebensmittel digital erfassen. Soziale Einrichtungen sehen die Angebote dann in Echtzeit und können sie direkt bestellen. Gleichzeitig wird auch der Transport organisiert. Die App ist im Auftrag von Schweizer Tafel entwickelt worden, wo täglich rund 35 Tonnen überschüssige Lebensmittel verteilt. Aktuell wird Foodbridge fertiggestellt und soll noch diesen Sommer in die Testphase starten. Auf dem Grat oberhalb vom St. Margrethenberg sollen in Zukunft bis zu 4 Windräder stehen. Das kommt nicht bei allen gut an. Gegner vom Projekt verweisen auf geschützte Vogelarten im Gebiet. Der Hans-Ueli Backes, Präsident vom Verein Pro St. Margrethenberg, hat Spuren von Raufußhühnern gefunden.
4: Die Raufußhühner sind hochgeschützte Tiere, die einen grossen Abstand bräuchten zu einem Windpark oder zu einem Windrad. Das kann so 800 Meter bis ein Kilometer sein, dass die Abstand brauchen. Und sonst werden sie vertrieben oder fliegen sogar in die Turmine von einem Windrad.
3: Die Projektverantwortlichen vom Windpark sind aktuell an den Umweltuntersuchungen dran. Ihnen sagt das Thema mit den Raufußhühnern schon länger bekannt und es werde genauer untersucht.
5: Wetter. Im Moment noch angenehme Temperaturen, so um 17 Grad umeinander. Ist gut, zum Beispiel auch 13. Lüften ist also durchaus noch gut machbar. Es wird nämlich auch heute wieder heiß. Maximalwert 33 Grad im Churer Rheintal, Landschaft Davos 24 und im Engadin 26 Grad. Dazu her viel Sonne, jetzt einmal in der ersten Tageshälfte. Dann gibt es aber auch immer mehr Quellwolken und am Nachmittag kann es daraus auch lokal starke Gewitter geben.
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5: Da läuft's gut. Aktuell keine Meldungen, kommen problemlos für Schiff.
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5: 5 Minuten ab der 7. Freitag haben wir es der 19. Juni und eben Sommer. Mehr Sommer geht eigentlich gar nicht. Schauen das Ganze mal an mit diesen Gewittern als nächstes in unserem Wetterstudio. Am Mikrofon Katharina Balzer.

0: Durch den angenehm kühle Morgen. 11 Minuten ab 7, das ist Radio Grischa.
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0: Und wechselt damit schnurstracks zu unserem Wetterfachmann, Mike Eichmann. Guten Morgen.
2: Ja, guten Morgen, Katharina. Hoi.
0: Mike, heute ist die Tour de Suisse mit Etappe Start- und Zielort Bad Ragaz bei uns im Sendegebiet. Frauen und Männer sind ja am Start neu jetzt. Ich glaube aber, die werden heute zünftig leiden auf ihrer Runde.
2: Ja, definitiv. Es ist auch heute wieder ein heißer Sommertag, der uns bevorsteht. Allerdings, jetzt gerade so eine kleine Randnotiz, gerade jetzt aktuell ist so zwischen Bad Ragaz und Landquart hat sich dort einzelne Schauerzellen gebildet. Das dort ist jetzt sogar nass momentan. Allerdings ist das nur von kurzer Tour. Die sogenannte Morgenkonvektion hat jetzt sozusagen mal zugeschlagen. Es ist aber dann am Vormittag trocken und sonnig und dann bildet sich vermehrt Quellwolken und dann am Nachmittag und vor allem auf der Abend an, ja, kann es dann doch recht verbreitet gewittern, zum Teil auch recht starke Gewitter. Also sag jetzt mal, die Männer, die später unterwegs sind, die haben vielleicht mal noch eine Dusche von oben runter. Bei den Frauen, die früher da sind, dort wird es wahrscheinlich dann trocken über die Bühne gehen, das Ganze. Velorennen, Temperaturen, die erreichen am Nachmittag in Chur Höchstwert von etwa 32 bis 33 Grad und die Nullgrenze, die ist auf deutlich über 4000 Meter heute.
0: Wo sollte man denn heute eher nicht raushängen?
2: Ja, wo nicht. Also es ist jetzt generell, am Nachmittag ist es ansteigende Schau- und Gewitterneigung, also ich könnte jetzt am Vormittag raushängen und sonst muss man halt sicher hin und wieder mal aufs Niederschlagsbild schauen. Man sieht dann da die richtig grossen Gewitter, die sich bilden. Das ist wahrscheinlich schon nicht überall flächendeckend nass, aber zum jetzt genauen Anzeigen, wo es dann könnte trocken bleiben, das ist ein Ding der Unmöglichkeit.
0: Also immer die Augen offen behalten, wenn die Wolken immer dunkler werden. Hey Mike, komm, schauen wir noch aufs Wochenende.
2: Ja, es ist so, dass man jetzt am Wochenende das Wetter sich langsam stabilisiert wieder. Also es ist auch jetzt nicht unbeständig, aber es wird ein bisschen stabiler. Sogenannte Omega-Lage, die sich da langsam aufbaut. Und dementsprechend gibt es eigentlich dann, sage jetzt mal, vom Samstag bis weit in die nächste Woche in täglich viel Sonnenschein. Quellwolken bilden sich zwar, es gibt aber nur einzelne isolierte Hitzegewitter über den Bergen. Also nicht vergleichbar mit dem heutigen Tag und Temperaturen. Ja, die gehen sogar noch weiter darauf. Also seit den nächsten Tagen haben wir dann jeweils etwa zwischen 33 und 36 Grad, wenn man jetzt da mit Blick bis Mitte nächste Woche schaut. Also wirklich hochsommerliche Phase und rekordverdächtig.
0: Besten Dank, Mike Eichmann.

0: 4:1 hat's gegeben, Schweiz gegen Bosnien-Herzegowina an der Fußball-WM gestern Abend. Jetzt steht aber hier im Sportbüro Grisch über den anderen Mittelpunkt.
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0: Wir haben den Fokus heute Morgen auf die Wehlöhler, egal welches deren die auch immer bevorzugen. Selina Rettich, du weißt mehr.
2: An der Tour de Suisse von der Frauen hat Elisa Longo-Borghini die zweite Etappe mit Start und Ziel in Locarno gewonnen. Mit ihrem Solosieg hat die Italienerin auch die Führung im Gesamtklassement übernommen. Aus dem Sendegebiet ist nur die Bündnerin Ginia Calori mit dabei. Sie hat es mit rund 3 Minuten Rückstand als 23. ins Ziel geschafft und ist im Gesamtklassement neu auf Platz 15. Heute geht es weiter mit der dritten Etappe. Auf dem Programm stehen rund 121 Kilometer mit Start und Ziel zu Bad Ragaz. Velofans können nebst der Tour de Suisse gerade am Fernsehen kleben bleiben. Auf der Lenzer Heide startet heute der Mountainbike-Weltcup, der bis am Sonntag geht. Der Anfang machen die 23 Frauen mit dem Cross-Country-Short-Track. Am 9:30 geht das los.
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0: Musik aus Deutschland, das ist Leonie mit Another Goodbye. Hallo, sagt uns noch vor der halben Nacht der Engländer Ed Sheeran. Camera, Sina, grosse aktuelle Hit.
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0: Eine Minute ab der halben Acht, das ist Radio Grischa.
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0: In der Redaktion am Morgen, Celina Rettich.
2: Überschüssige Lebensmittel sollen in Zukunft schneller bei Bedürftigen ankommen. Für das haben zwei Absolventen von der Ostschweizer Fachhochschule die Web-App Foodbridge entwickelt. Mit der App können Produzenten und Detailhändler noch einwandfreie Lebensmittel digital erfassen. Soziale Einrichtungen sehen die Angebote in Echtzeit und können sie direkt bestellen. Aktuell wird Foodbridge fertig entwickelt und soll noch diesen Sommer in einen Testbetrieb starten. Gegner von einem Windpark über dem St. Margrethenberg haben im betroffenen Gebiet Spuren von geschützten Vogelarten gefunden. Laut dem Gesamtprojektleiter vom Windpark, Markus Wirsch, ist Sepp aber nichts Neues.
3: Wir sind vertieft jetzt dran an den Umweltuntersuchungen. Und bevor wir die Hauptuntersuchungen gestartet haben, haben wir Voruntersuchungen gemacht. Und dort ist schon ein mögliches Vorkommen von Arten von diesen Raufußhühnern erwähnt.
2: Jetzt wollen die Verantwortlichen vom Projekt darum genauere Untersuchungen machen.
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0: Wir starten mit viel Sonne in der Freitag. Temperaturen noch angenehm. In Bivio sind es 10 Grad, in Klosters 15. Es wird aber auch heute heiß. In Glarus Schluss am Ende 32, in Krono 33 und in Samada 23 Grad. Am Nachmittag gibt es immer mehr Quellwolken und daraus kann es lokal auch Gewitter geben. Himmel also beobachten, ist noch ganz gebig. Morgen Sonntag. Morgen Samstag, besser gesagt, aber auch am Sonntag geht es an beiden Tagen sonnig und heiß weiter. Es gibt bis gegen 35 Grad.
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0: 7.33 Uhr auf der Strasse, rollt es in Ruhe.
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0: Ich hoffe aber, dass es jetzt in der halben Stunde ein Gestürm gibt an unserem Telefon. 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

0: Freitagmorgen, 20 vor 8 Uhr, mit Radio Grischa, da haben wir das Geschenk.
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0: 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Das ist die Nummer zu uns ins Studio. 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Eine ist wahr, die andere nicht. 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

0: 7.47 mit dem Radio von hier, ein anderes Geschenk.
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0: Das Geschenk probiert sich zu schnappen der Johann aus Scheid. Guten Morgen.
2: Einen wunderschönen guten Morgen.
0: Johann, du hast mir erzählt, du bist so einer, der überall ein bisschen anpackt, unter anderem auch auf dem Bau. Jetzt ist es aber ja schon schambar heiß, so vom 11 bis am Abend um 5. Wie machst du das auf dem Bau?
2: Ja, eben, wie gesagt, immer genug zu trinken dabei haben und manchmal halt auch ein bisschen im Schatten, wenn man nicht gerade etwas machen muss. Aber sonst meistens halt eben immer drauf und
0: mit Grün. Und hast du einen Hut an? Genau. Oder wie schützt du dich ein bisschen?
2: Ja, Sepp habe ich immer. Einen Hut habe ich immer an.
0: Ah, gut.
2: Ohne Hut gehe ich nicht aus dem Haus.
0: Ohne Hut ist nicht gut?
2: Nein, ganz ehrlich nicht.
0: Gut.
2: Egal, Winter oder Sommer, ohne Hut geht der da nie nach hin.
0: Also, wenn ihr einen Mann kennt, der Winter und Sommer einen Hut hat, dann ist das der Johann aus Scheid. Jetzt hoffe ich, dass du Glück hast und das Risiko dir zulacht bei unserem Morgenspiel. Ich habe dir die zwei Behauptungen. Behauptung 1. Es geht um Tour de Suisse und das ist das Jahr die 90. Tour de Suisse. Behauptung B. Das Jahr neu fahren Männer und Frauen trennen nämlich am gleichen Tag. Was stimmt, Johann?
2: Also ich denke mir B.
0: Frauen und Männer fahren gleichzeitig trennen?
2: Ja.
0: Da sind wir voll und ganz bei dir, Johann, genau. Das ist nämlich zusammengelegt worden, um das Ganze etwas attraktiver machen. Und heute ja dritte Etappentag in Bad Ragaz. Hey, wünscht dir einen nicht zu heißen Arbeitstag und ein erholsames Wochenende. Moin, Johann.
2: Ja, danke. Tschüss. Schöner.
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0: Und das nächste war oder nicht war natürlich. 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Und jetzt freue ich mich auf der Rita Franklin mit Respekt.

0: Seit der Ras, wer verrückt, in 3,5 Minuten haben wir es auch schon wieder acht. In dem Bereich der nächsten Nachrichten und gerade vorher einer für alle Swifties. Taylor Swift, die wartet noch auf uns vor den nächsten Nachrichten.
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1: Im Studio der Dario Jecker. Vertreter der USA und des Iran sollten sich heute auf den Bürgenstock treffen. Nun ist das Treffen heute abgesagt, das teilt das Außendepartement EDA mit. Die Schweiz sei demnach jedoch weiterhin bereit für die Gespräche. Die entsprechenden Vorbereitungsarbeiten auf dem Bürgenstock werden also fortgeführt, so das EDA. Laut US-Vizepräsident Vance gibt es den Plan, in die Schweiz zu reisen, wann sei aber noch nicht klar. Die Temperaturen der Flüsse und Seen in der Schweiz sind deutlich gestiegen. Laut den Tamedia-Zeitungen zeigt eine neue ETH-Auswertung, dass die Oberflächentemperaturen der Seen und Flüsse in der Schweiz in den vergangenen rund 45 Jahren um 2 Grad gestiegen sind. Grund dafür sei der Klimawandel, erklärt ein ETH-Experte. Das ist ein Problem für die Wasserversorgung. Durch die höheren Temperaturen können sich vermehrt giftige Bakterien bilden. Die internationale Arbeitsgemeinschaft Wasserwerke Bodensee Rhein fordert laut den Zeitungen einen besseren Schutz des Trinkwassers. Die EU verlängert ihre Sanktionen gegen Russland erstmals um ein ganzes Jahr. Die Staats- und Regierungschefs der Mitgliedsländer haben den Entscheid an ihrem Gipfel in Brüssel gefällt. Bisher wurden die Sanktionen jeweils nur für 6 Monate verlängert. Sie betreffen unter anderem den Handel, den Finanzsektor und den Energiebereich. Grund für das neue Vorgehen ist Ungarn. In den vergangenen Jahren blockierte der ehemalige Regierungschef Viktor Orban eine einjährige Verlängerung der Sanktionen. Sein Nachfolger Peter Magyar gilt als russlandkritisch. Die Schweizer Fußballnationalmannschaft gewinnt erstmals an dieser Weltmeisterschaft. Sie schlägt Bosnien und Herzegowina mit 4:1. Die Schweiz musste sich lange gedulden. Das erlösende 1:0 fiel erst eine Viertelstunde vor Schluss durch Joan Manzambi. Dass es ihm heute so gut lief, könne er kaum glauben, sagt Manzambi zu SRF.
2: Das ist wie ein Traum, dass ich WM spielen kann, 2 Tore zu schießen und dann Player of the Match. Ja, heute bin ich ganz sicher nicht schlafen.
1: Im anderen Gruppenspiel gewinnt Kanada gegen Katar mit 6:0. Damit kommt es am Mittwoch zwischen der Schweiz und Gastgeber Kanada zum Duell um den Gruppensieg. Außerdem gewinnt in der Gruppe A Mexiko gegen Südkorea mit 1:0.
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3: Mit der Selina Rettich. Guten Morgen. 2 Absolventen der Ostschweizer Fachhochschule haben eine neue Web-App entwickelt. Die soll dafür sorgen, dass überschüssige Lebensmittel bei Leuten ankommen, die sie brauchen. Produzenten und Detailhändler können mit der App Foodbridge überschüssige, aber noch einwandfreie Lebensmittel digital erfassen. Soziale Einrichtungen sehen die Angebote in Echtzeit und können sie direkt bestellen. Gleichzeitig wird auch der Transport organisiert. Die App ist im Auftrag von Schweizer Tafel entwickelt worden, wo täglich rund 35 Tonnen überschüssige Lebensmittel verteilt. Aktuell wird Foodbridge fertiggestellt und soll noch diesen Sommer in die Testphase starten. Auf dem Grat oberhalb vom St. Margrethenberg sollen in Zukunft bis zu 4 Windräder stehen. Das kommt nicht bei allen gut an. Gegner vom Projekt verweisen auf geschützte Vogelarten im Gebiet. Der Hans-Uli Backes, Präsident vom Verein Pro St. Margrethenberg, hat Spuren von Raufußhühnern gefunden.
4: Die Raufußhühner sind hochgeschützte Tiere, die einen grossen Abstand bräuchten zu einem Windpark oder zu einem Windrad. Das kann so 800 Meter bis 1 Kilometer sein, dass die Abstand brauchen. Und sonst werden sie vertrieben oder fliegen sogar in die Turmine von einem Windrad.
3: Die Projektverantwortlichen vom Windpark sind aktuell an der Umweltuntersuchung dran. Ihnen sei das Thema mit den Raufußhühnern schon länger bekannt und es werde genauer untersucht.
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5: Wir starten heute mit viel Sonne. In den letzten Arbeitstagen dieser Woche die Temperaturen doch noch angenehm. In Bivio sind es 10 Grad, in Klosters 15. Es wird dann auch heute heiß. In Glarus gibt es am Nachmittag 32, in Grono 33 und in Samada 23 Grad. Am Nachmittag aber auch viel Quellwolken. Und daraus kann es auch Gewitter geben. Achtung, die können ziemlich heftig ausfallen. Morgen Samstag und Sonntag, da geht es weiter mit heißem und schönem Wetter. Es gibt bis gegen 35 Grad. Und habe noch herausgefunden, respektive gelesen, dass im Kanton Genf spezielle Massnahmen wegen der Hitze ergriffen werden. Da müssen zum Beispiel die Erst- und Zweitgixler den Montag und Dienstag von neuer Woche nicht in die Schule gehen.
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5: Da haben wir alles bestens im Griff, respektive ihr habt es im Griff und macht es gut. Wir haben keinen Ärger auf der Strasse. Fünf Minuten ab der Nacht, wir bleiben zusammen gut unterwegs. Am Mikrofon Katharina Balzer. Und Sommerzeit, das ist natürlich auch Festivalzeit. Und ans älteste und das bewährteste Festival aus der Region gehen wir als nächstes.

0: Neue Musik von den alten Steinen in den Stars Rolling Stones gehört bei Radio Grischa. 16 Minuten ab der Nacht und der Sommer, der ist da in seiner ganzen Bandbreite und die Festivalsaison, die ist auch am Anlaufen. Eines der ersten Open Airs bei uns in der Region, das ist das Quellrock Open Air Bad Ragaz. Ab heute, da spielt Musik wieder auf der Burg Freudenberg und Selina Rettich stellt uns den charmanten Freiluftanlass vor.
1: Seit fast 50 Jahren gehört das Quellrock zum Sommer zu Bad Ragaz. Das Wochenende stehen Acts wie Gentleman, der Rasmus oder Crimer auf dem Freudenberg auf der Bühne. Von Mundart über Rock bis Reggae ist für jeden etwas dabei. Das hat der OK-Präsident Patrick Locher auch bei den Rückmeldungen gemerkt.
2: Normalerweise ist Line-Up das grosse Thema und ich kriege immer auch wieder Kritik. Das ist aber ganz normal, das gehört dazu. Dieses Jahr habe ich eigentlich keine Kritik bekommen. Das hat mich positiv überrascht. Ich kriege sehr viel gutes Feedback über und vor allem kommen auch Leute wieder rauf, die ein Haufen Jahre vielleicht nicht mehr da waren wegen dem Line-Up.
1: Letztes Jahr hat Quellrock weniger Besuchende gehabt. Unter anderem, weil ein Haufen andere Events am gleichen Wochenende gewesen sind. Das Mal ist die Konkurrenz zwar wieder kleiner, aber das Verhalten der Leute hat sich grundsätzlich verändert.
2: Man merkt im Vorverkauf das, wo mir auch andere, die Festivals organisieren, zurückmelden, dass das mit dem Vorverkauf nicht mehr gleich ist wie früher. Also die Leute kommen spontaner, die Leute entscheiden später und somit ist der Vorverkauf einfach ein bisschen schleppender als in der, ich sage jetzt, vor 5 Jahren. Wir sind aber gut unterwegs, wir sind besser unterwegs als letztes Jahr, ganz klar.
1: Darum beschäftigt die Organisatoren schon das nächste Thema. Der Wetterbericht zeigt für Bad Ragaz am Wochenende eine Hitzewelle an.
2: Wenn man auf ein Festival hinarbeitet, ist es schön, wenn das Problem die Hitze ist und nicht irgendwie Regen und schlechtes Wetter oder Wind sogar. Also wir freuen uns sehr aufs Wochenende. Das Wetter ist top. Klar, eher auf der heißen Seite, aber ich glaube, das tut der Stimmung gut. Wir werden viele kühle Getränke haben und von dem her, wir haben auch genug Schattenplätze. Das ist auch überhaupt kein Problem. Darum freuen wir uns richtig drauf, weil das Wetter wirklich top aussieht.
1: Hinter dem Quellrock steht ein Verein, der nur mit freiwilligen Helfenden schafft. Lohn kriegt niemand und das Open Air macht auch keinen Gewinn.
0: Und einmal Schlamm und einmal eine Hitzewelle, also als OK-Presse von einem Open Air, da bist du wirklich gefordert. Aber sie haben es im Griff, das Quellrock Open Air, das startet heute, geht noch bis morgen Samstag. Das alles bei der Ruine Freudenberg in Bad Ragaz. Und weitere Infos gibt es auf quellrock.ch.

0: Musik aus der Schweiz, Trandri mit Kaffeetasse. 9 Minuten ist es 8:30.
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0: Meistens haben wir im Radio Grischer Talk eigentlich eine Person zu Gast. Diesmal gibt es ganz eine spezielle Episode. Es geht nämlich um eine ganze Band, die sich regelmäßig trifft, zum Musik machen, zum Fester feiern, aber auch zum zusammen in die Ferien gehen. Gast im Grischer Talk vom neuesten Ausgabe ist die Glarner Band Remlers.
2: Meine Heimat ist ein Juwel. Ich bin ein Glarner mit Liebe und
0: Und der Zusammenhalt in der Band, der ist einfach schon noch spezieller als in einer x anderen Band.
3: Ja, es ist wirklich, also wie eine Familie, also als ich dazugekommen bin, habe ich praktisch niemanden kennt da drinnen. Also ist ja so, wenn man frisch dazukommt, dass man praktisch niemanden kennt und da ist man eigentlich wirklich einfach sehr, sehr gut aufgenommen worden. Und es ist wirklich so die zweite Familie, die man hat. Neben dieser Familie daheim hat man eine noch auswärts und bedeutet dem extrem viel, gibt dem auch extrem viel und das ist, glaube ich, auch so ein das Geheimrezept, dass es überhaupt so lange, dass es uns so lange gibt, dass wir 45 Jahre durchgehebt haben oder mindestens noch durchgehebt und einen Haufen schöne Jahre vor uns haben. Ja, das ist wirklich eine Familie.
0: Der Sänger von den Remlers habt ihr gehört, der Hübi. Er ist Gast im gleichen Tag zusammen mit seinem Bandgespönli am Johnny. Da schwärmen sie über ihre Heimat, das Glarnerland. Erzählen, warum es ihnen nie langweilig wird, um da drüber aus dieser Heimat eben auch Musik zu machen. Und was sie in diesen 45 Jahren schon alles auf den Bühnen und neben den Bühnen erlebt haben. Gleichen Tag gehören ihr am Sonntag nach den 10 Nachrichten oder auch jetzt schon für euch bereit, für auf die Ohren zu mitzunehmen. Auf radiogrischa.ch/Sendungen und Tremlers auch live in Action. Sie können ihr am Samstag, also morgen, auf der Lastwagentour zu sehen. Da gehen sie 6 Konzerte an einem Tag, reisen mit dem Wagen umeinander im ganzen Glarnerland. Unter anderem sind sie auch im Städtlifest Glarus anzutreffen.
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0: letzte Arbeitstag von dieser Woche. Schaffen wir auch noch. Jetzt haben wir es halt 9.
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0: Und der Tag, der begleitet uns mit viel Sonne. Temperaturen im Moment noch angenehm, so überall bis unter den 20er Grad Marke, aber es wird auch heute heiß. Der klettert verbreitet über 30 Grad. Drüber im Oberengadin, da kann man doch noch von angenehmen Wert reden, so zwischen 23 und 25 Grad. Aber eben,

0: gemütlich wieder heiß heute. Am Nachmittag gibt es dann auch mehr Quellwolken und daraus kann es Gewitter geben, da immer wieder mal den Blick an den Himmel geben, dass sie nicht überrascht werden. Das Wochenende, da geht es schön und sonnig und heiß weiter. Es geht bis gegen 35 Grad.
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0: Läuft gut unterwegs, haben keine Verkehrsmeldungen, die zu verbreiten sind. Wenn ihr eine Beobachtung habt, etwas seht, gerne das Telefon zu uns im Studio 081 255 55 55. Am Mikrofon Katharina Balzer. Der Bruno Mars ist bereit für euch. Und dann heben wir mal ab Richtung den verschiedensten Feriendestinationen, die wir die ganze Woche besuchen.

0: Das ist der Michael Schulte, 5 AM beim Radio von da 8.44.
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0: Noch eine Woche geht es in vielen Schulgemeinden und dann sind die grossen Sommerferien Wirklichkeit. Meine Moderationskollegin Nicole Ferber, die hat das Reisefieber gepackt und ist auf Spanien, Italien, Griechenland und Japan, das einmal im Kopf und in der vergangenen Woche. Und die ganzen Orte hat sie bereist mit der Jessica Gabretz. Die weiss, von was sie redet. Sie ist nämlich Reisefachfrau bei Capricorn Reisen.
5: Diese Woche sind wir hier auf Radio Grischa ein bisschen Touristen. Wir nehmen nämlich euch mit in verschiedene Länder und zwar mit der Jessica Capretz vom Reisebüro Capricorn. Wir sind in Italien, in Spanien, in Griechenland und auch in Japan. Konnichiwa. Wir haben einen Haufen gelernt von Jessica. Zum Beispiel mir ist geblieben, eben in Japan ja kein Trinkgeld, nicht zu laut Nasenschnitzen in den öffentlichen Verkehrsmitteln. Dann haben wir keinen Spanier, sollte man jetzt nicht auf der Straße Alkohol trinken oder bei sich haben. Dann, du korrigierst mich, Jessica, in Griechenland gehen viele dort an wegen Mamma Mia Film, habe ich auch nicht gewusst. Dann haben wir keine Italien, ja nicht nach dem Mittag einen Cappuccino oder allgemein einen Milchkaffee bestellen. Ja, korrigier mich.
6: Nein, ich bin super, du hast sensationell zugelassen, genau. Ich bin stolz. Du darfst rausgehen in die Welt.
5: Wir sind raus in die Welt, verschiedene Destinationen haben wir hier abgehalten und heute so ein bisschen allgemein, oder? Ich habe gesagt, wir sind ein bisschen Touristen. Wie sollte man sich allgemein so als Tourist verhalten, Jess?
6: Das ist wirklich so, dass ich manchmal in den Ländern bin und denke so, boah, die Touristen, oder wie sagen die Engländer, die bloody tourists. Mhm. Und bin ja selber ein Tourist.
5: Ja, ja.
6: Aber der Unterschied ist, man muss sich einfach anpassen am Land, an den Leuten. Und eben nur ein paar Wörter lernen, dann kommt man einfach sympathischer rüber und nicht das Radau machen.
5: So, und jetzt gehen wir noch zum Schluss Thema auf den Markt. Ich muss ehrlich gesagt zugeben, und wir sind, glaube ich, etwa gleich, gell, Jessica?
6: Ja.
5: Keine Chance, um hier auf dem Markt zu handeln. Ich denke immer, ich zahle.
6: Und ich bin genau wie du. Ich kann das einfach nicht. Aber wichtig, sie fragen immer, musst du Acht geben, sie fragen immer, von wo kommst du? Where are you from?
5: Sag ich auch nie, Switzerland.
6: Dann hast du verloren. Also ich kann dir sonst gerne mal ein paar theoretische Tipps geben, wie du es könntest machen. Also erstens sag nicht, dass du von der Schweiz bist. Das Vorgehen in so einem Bazar, auf so einem Zug ist, wenn er sagt, also das ist das Beispiel, es kostet 50 Stutz, dann gehst du gerade mit der Hälfte runter. Und
5: der Hälfte?
6: Ja, noch wenn du sagst, irgendwie, ich zahle dir 15 oder 20. Und so fährt es an. So hin und her. Und du siehst, und was auch noch viele machen, sie gehen einfach weg. So Desinteresse zeigen. Und dann, das ist noch vielleicht der ultimative Druckmittel. Und dann kommen sie und geben nach. Also nie einen vollen Preis zahlen, das geht gar nicht.
5: Das merke ich mir das nicht.
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0: Liebe beim Radio von da, wo es in 3,5 Minuten 9 ist. Vor der 9 kommt noch Latricia McNeil zum Zug. Sie strandet bei uns gerade in wenigen Momenten.
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1: Im Studio der Dario Jecker. Vertreter der USA und des Iran sollten sich heute auf dem Bürgenstock treffen. Nun ist das Treffen heute abgesagt, das teilt das Außendepartement EDA mit. Die Schweiz sei demnach jedoch weiterhin bereit für die Gespräche. Die entsprechenden Vorbereitungsarbeiten auf dem Bürgenstock werden also fortgeführt, so das EDA. Laut US-Vizepräsident Vance gibt es den Plan, in die Schweiz zu reisen, wann sei aber noch nicht klar. Fleischersatzprodukte sind in der Schweiz weniger gefragt als auch schon. Einem Tamedia-Bericht zufolge stiegen zwar der Tofu-, Tempeh- und Seitan-Konsum deutlich, Produkte, die Fleisch imitieren, also beispielsweise Veggie-Burger oder Sojawürste, werden aber weniger nachgefragt. Der Bericht zitiert einen Konsumexperten der Berner Fachhochschule. Dieser erklärt, es habe eine Verschiebung von Fleischimitaten zu Fleischalternativen gegeben. Die EU verlängert ihre Sanktionen gegen Russland erstmals um ein ganzes Jahr. Die Staats- und Regierungschefs der Mitgliedsländer haben den Entscheid an ihrem Gipfel in Brüssel gefällt. Bisher wurden die Sanktionen jeweils nur für 6 Monate verlängert. Sie betreffen unter anderem den Handel, den Finanzsektor und den Energiebereich. Die Gewalt gegen Kinder in Kriegsgebieten hat laut den Vereinten Nationen einen neuen Höchststand erreicht. Im vergangenen Jahr wurden weltweit mehr als 14.000 Kinder getötet oder verstümmelt. Besonders betroffen waren die palästinensischen Gebiete und Israel, der Sudan, Myanmar, Syrien und die Demokratische Republik Kongo. Die UNO spricht von einem der schlimmsten Jahre seit Beginn ihrer Erhebungen. Die Schweizer Fußballnationalmannschaft gewinnt erstmals an dieser Weltmeisterschaft. Sie schlägt Bosnien und Herzegowina mit 4:1. Die Schweiz musste sich lange gedulden. Das erlösende 1:0 fiel erst eine Viertelstunde vor Schluss durch Joan Manzambi. Auch Ruben Vargas und Granit Xhaka treffen. Er freue sich über die gelungene Reaktion nach dem Unentschieden gegen Katar, sagt Nazi-Trainer Murat Yakin zu SRF.
2: Wichtig sind die 3 Punkte. Haben wir uns heute hart erarbeitet und auch für die Kunden. Es ist, hat vieles gepasst.
1: Im anderen Gruppenspiel gewinnt Kanada gegen Katar mit 6:0. Damit kommt es am Mittwoch zwischen der Schweiz und Gastgeber Kanada zum Duell um den Gruppensieg. Außerdem gewinnt in der Gruppe A Mexiko gegen Südkorea mit 1:0.
3: Das Wetter. Und gewinnen hier für heute. Bei uns heute das gute Wetter. Den ganzen Tag gibt es viel Sonne, am Nachmittag aber auch Quellwolken. Und da kann es lokal schon draußen mal zünftige Gewitter geben. Am Nachmittag auch heiss. Maximal 33 Grad, wo hier der Wert erreichen wird. Morgen, Samstag und Sonntag geht es schön und heiss weiter. Es werden bis gegen 35 Grad erwartet.
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3: Aktuell läuft es bestens. Wir haben keine Meldungen zu Störungen. Schatten, das ist an diesen Hitzetagen extrem wichtig. Und wir gehen mit der Minute des Romanches zusammen in dieser halben Stunde auch an einen Ort, wo es eigentlich immer schattig ist. Wir gehen nämlich ins Museum, in ganz spezielles Eis, wo vor allem auch abbildet, wie die Bevölkerung ist. Wo, wie, was, gerade als nächstes am Mikrofon Katharina Balzer. Bien die.
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0: Freitag haben wir's. Und das ist gut so. 12 ab 9.
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0: Zum Abschluss von unserer Museumswoche in der Minute des Romanches gehen wir in einen Raum vom Museum Regional Zielands, wo es besonders viel Emotionen zu spüren gibt, nämlich ins Migrationsarchiv. Da sieht man, dass die Geschichte von der Surselva nicht nur an den Ort gebunden ist, sondern vor allem an die Menschen und ihre Lebensgeschichte.
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4: Also wir haben einen Raum zum Thema Mobilität, vom Kommen und Gehen heisst der Raum. Und da geht es um Geschichten von Leuten, die ausgewandert sind, die in Surselva eingewandert sind. Es geht auch um Binnenmigration, Beispiel die Fahrenden, jenische, die wir porträtieren. Aber das können auch Zweitheimische sein, die seit Corona zur Hälfte da oben ihren Wohnsitz haben, zur Hälfte im Unterland. Also durch alle Zeiten durch Mobilitätsgeschichten. Also wir werden immer wieder einladen oder auch unsere Besucher, die können ihre Geschichten und Erfahrungen platzieren in diesem Raum aufnehmen und auch Objekte bringen, die sie verbinden mit ihrer Geschichte. Und das ist eigentlich ein Archiv, das wir auf die Länge jetzt geplant haben, zum Aufbauen.
2: Wie in einer simplen Demande, so wie es aus den Tassen setzt. Die der vostra Familie haben uns in einer ganzen Welt nie bespätet aus. Es schauen wir uns in einer bialen Historiette bei Archiv der Migration. 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

0: aus Deutschland. Girls Like Us gehört beim Radio von da. Und etwa parallel, wo die Karriere von der Zoe Weiss angefangen hat, ist auch Joya Merlin ins Rampenlicht gestiegen. Die junge St. Gallerin gehört dir das nächstes mit Tired of Waiting.
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0: Das ist Musik aus der Schweiz. Joy Merlin gehört beim Radio von da 9.32.
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0: Wir starten mit viel Sonne in der Freitag in und die begleitet uns auch. Es ist meistens sonnig, aber auch schon Quellwolken über den Bergen. Die werden immer grösser und da kann es schon lokal einmal draus ein Gewitter geben. Das vor allem am Nachmittag. Es wird auch heute heiss, Temperaturen zwischen 24 und 33 Grad. Heiss und schön geht es weiter. Das Wochenende wird genau so wie heute und es wird sogar noch ein bisschen heisser. Bis 35 Grad werden erwartet.
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0: Da läuft es gut im Moment, aber ein Hinweis, den wir noch machen wollen, die A13 betrifft das, und zwar schon der Raum St. Margrethe Sargans auf der Höhe Bad Ragaz, heute immer wieder mit verschiedensten kurzen Sperrungen zu rechnen. Umleitungen sind aber eingerichtet, das alles wegen der Tour de Suisse, die hier heute zu Gast ist. Freitag haben wir es und Freitag, das ist auch der Tag, wo wir euch die neue Musik aus der Region präsentieren. Da haben wir ganz schöne Sachen heute wieder mit dabei und das gibt es gerade in dieser halben Stunde. Am Mikrofon Katharina Balz.

0: Sie kommt aus der Schweiz, hat eine riesige Soul-Stimme. Nicole Bernecker beim Radio von da. The Fool haben wir gehört. Es ist Viertel vor 10 und Freitag um die Zeit. Da gibt's am Mix neue Musik von da. Und die hat uns jetzt der Livio Biondini aufbereitet. Und ich kann jetzt so viel schon sagen. Es ist dann auch der ein oder andere ganz spezielle Titel drunter.
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2: Es wird sommerlich in unserem Soundcheck mit der Nina Dubois. «Sip It Slow» ist die neueste Single von Exilbündnerin, die Idee dazu sich bei einem Schluck von ihrem Lieblingsmocktail am Ginger Mojito entstanden.
3: Ich bin mit Freundinnen draussen in der Sonne gehöckelt und habe mir gedacht, hey, eigentlich geht es doch genau um das. Nicht immer mehr, nicht immer schneller, sondern wirklich probieren, so viele Momente wie möglich bewusst zu geniessen.
2: Und aus dem Gefühl sei dann der Song gekommen. Es sei ein richtiges Sommerlied. Sie liebe langsame Balladen und nachdenkliche Songs, aber im Sommer da veröffentlichen sie lieber einmal etwas Schnelleres. Und das sei jetzt einer von ihren Lieblingssommersongs, die sie je gemacht hat, so Nina Dubois.
3: Ja, man kann perfekt hören zum Grillen oder zum im Garten hängen oder an irgendwelchen Poolpartys oder auch einfach so, wenn man irgendwo am Abend daheim ist und ein kleines Sommergefühl braucht, vielleicht sogar, falls es regnet. Hilft immer.
2: Am Sommer hat sie auch das am liebsten, die einfachen Sachen, die aber für sie am meisten Luxus bedeuten. Das sagt Nina Dubois über ihren neuesten Song «Sip It Slow», wo allen die warme Zeit noch mehr versüßen soll. Vom Exil Graubünden gehen wir ins Engadin, zu Il Gams. La Guida con Passion, übersetzt der Bergführer mit Passion. Passion oder auch Leidenschaft ist ein Hauptantrieb vom Künstler aus dem Engadin, der sich selber am Namen Il Gams verschrieben hat, wie er sagt. Natur mit den mächtigen Bergen und die rätoromanische Kultur schenken ihm die Inspiration für seinen ganz eigenen Sound.
4: Der Song ist auf rätoromanisch komplett selber mit echten Berginstrumenten eingespielt und beim Lo Zara in Chur aufgenommen. Loset unbedingt mal rein, das ist erst der Anfang.
2: Zum Beispiel werde ein echtes Gameshorn rein rhythmisch eingesetzt, zusammen mit Gitarre, Stein und Schlaghaken. Der Song transportiert das ungeschminkte, pure Berggefühl und erzähle von grosser Verantwortung und Leidenschaft, Menschen sicher durch die Alpen zu führen. Das Gefühl vermittelt Il Gams auf seiner neuen Single «La Guida Compassion». Lea Wildhaber zeigt weiterhin ihre Vielseitigkeit und kommt mit einem neuen Lied. It's gonna

0: Bridges ist die neueste Single von Sarganser Länderin. Die Ursprungsidee zum Song ist schon mehr als ein Jahr alt.
1: Ich habe nämlich zusammen mit dem Marius Bär den Anfang von dem Song geschrieben. Wir haben aber ziemlich schnell gemerkt, dass wir irgendwie nicht weiterkommen und haben ihn dann einfach mal ein bisschen Ruhe gelassen. Wir haben dann aber ein paar Monate später zusammen in ein Songwriting-Camp genommen, das von Riser organisiert war. Und zusammen mit der Künstlerin Melissa haben wir dann am Song weitergeschrieben.
0: Aber auch dann sind sie nicht mehr weitergekommen und fertigstellen haben sie es wie auch nicht können. Erst vor kurzem hat sie den Song dann ins Studio genommen zu ihrem Produzent, am Sandro Dietrich. Nochmal vieles umkrempelt und dann sind sie leer gestanden, so die Lea Wildhaber.
1: Ich glaube, es hat aber genau das gebraucht, dass so viele verschiedene kreative Köpfe an dem Song mitgewirkt haben und man manchmal den Song einfach auch mal ein bisschen hocken lässt, bevor man dann wirklich herausfindet, wie er sich ganz richtig anfühlt. Und das ist bei dem Song, glaube ich, genau so gewesen.
0: Der Song heisst Bridges, weil er sich ganz fest an dieser Metapher festhebe. Wenn man über jemanden möchte hinwegkommen, muss man für das ja eine Brücke bauen.
1: Genau um das geht es im Song, dass man die Brücke baut und die ganze probiert zu bauen und merkt sogar, wenn sie fertig gebaut ist, dass man schlussendlich aber doch immer auf der anderen Seite stehen bleibt, obwohl man könnte die Brücke überqueren und irgendwann darüber hinweg sein.
0: Aber das ging einfach nicht, auf eine ungesunde Art und Weise und das wirkt sich dann auf den ganzen Körper aus. Bridges ist nach Sober die zweite Single von ihrer kommenden EP. Die letzte EP ist um mentale Gesundheit und Selbstzweifel gegangen und wie sie gelernt hat, damit umzugehen. Die nächste EP soll bewusst um ein anderes Thema gehen, wie die Lea Wildhaber sagt. Nämlich verschiedene Aspekte rund um das Thema Herzschmerz.
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3: Ganz exklusiv für euch jeden Freitag die neueste Musik von da beim Radio von da. Und jetzt auf den Track, der wirklich speziell und raussticht. Wir lassen uns gerade einmal auf so einer Bergtour entführen, wie wir es vorher gehört haben. Das machen wir mit dem Il Gams und La Guida con Passione.

Musik, die wir vorgestellt haben im griechischen Soundcheck. Der Musiker heisst Il Gamser, kommt aus dem Engadin. La Guida con Passion haben wir gerade gehört. Auch vorgestellt haben wir euch im Soundcheck die neue Musik, Sommermusik von der Nina Dubois und die Musik von der Lea Wildhaber. Die beiden Frauen kommen dann zum Zug heute Mittag und am Nachmittag.

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1: Im Studio der Dario Jecker. Familien sollen künftig höhere Kinder- und Ausbildungszulagen erhalten. Der Nationalrat will eine entsprechende Vorlage weiterverfolgen. Sie sieht eine Erhöhung der Kinderzulagen auf mindestens 250 Franken und der Ausbildungszulagen auf 300 Franken vor. Eine Mehrheit im Nationalrat ist der Meinung, dass damit ein Teil der gestiegenen Lebenshaltungskosten aufgefangen werden könnte. Beispielsweise steigende Krankenkassenprämien und Mieten. Viele Orte in der Schweiz haben eine sogenannte Tropennacht erlebt. Das heisst, das Thermometer sank nicht unter die Marke von 20 Grad. Meteo Schweiz, der Wetterdienst des Bundes, meldet, in Basel sei die tiefste Temperatur heute Morgen 23,2 Grad gewesen. Wetterdienste prognostizieren fürs Wochenende und die kommende Woche sogar Temperaturen bis 35 Grad und noch mehr. Wegen der fehlenden Niederschläge steigt auch die Waldbrandgefahr. So gilt für Teile des Wallis die Stufe 4 von 5. Fleischersatzprodukte sind in der Schweiz weniger gefragt als auch schon. Einem Tamedia-Bericht zufolge stiegen zwar der Tofu-, Tempeh- und Seitan-Konsum deutlich, Produkte, die Fleisch imitieren, also beispielsweise Veggie-Burger oder Sojawürste, werden aber weniger nachgefragt. Der Bericht zitiert einen Konsumexperten der Berner Fachhochschule. Dieser erklärt, es habe eine Verschiebung von Fleischimitaten zu Fleischalternativen gegeben. Die Gewalt gegen Kinder in Kriegsgebieten hat laut den Vereinten Nationen einen neuen Höchststand erreicht. Im vergangenen Jahr wurden weltweit mehr als 14.000 Kinder getötet oder verstümmelt. Besonders betroffen waren die palästinensischen Gebiete und Israel, der Sudan, Myanmar, Syrien und die Demokratische Republik Kongo. Die UNO spricht von einem der schlimmsten Jahre seit Beginn ihrer Erhebungen. Die EU verlängert ihre Sanktionen gegen Russland erstmals um ein ganzes Jahr. Die Staats- und Regierungschefs der Mitgliedsländer haben den Entscheid an ihrem Gipfel in Brüssel gefällt. Bisher wurden die Sanktionen jeweils nur für 6 Monate verlängert. Sie betreffen unter anderem den Handel, den Finanzsektor und den Energiebereich. Grund für das neue Vorgehen ist Ungarn. In den vergangenen Jahren blockierte der ehemalige Regierungschef Viktor Orban eine einjährige Verlängerung der Sanktionen. Sein Nachfolger Peter Magyar gilt als russlandkritisch.
2: Das Wetter. Ein herrlicher Hochsommertag, heute der Freitag. Es ist meistens sonnig. Es gibt aber auch Quellwolken über den Bergen. Und da kann es draus gerade am Nachmittag lokal gewittern. Seid vorsichtig und hebend immer wieder mal ein Auge an den Himmel, ob es eben euch heute Nachmittag hier dürft. Es wird heiss heute, 24 bis 33 Grad. Das sind die Werte. Und das Wochenende geht genau im gleichen Stil weiter. Samstag, Sonntag, heiss, heisser und heisser. Das gibt gegen 35 Grad.
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2: Da haben wir die A13, St. Margrethe, Sargans, Kurso. In dieser Ecke haben wir ab der Höhe, auf der Höhe bei der Ragaz, eine Sportveranstaltung. Konkret ist das Tour de Suisse, dritte Etappe. Heute da sind die Rennen am Tour, respektive bald am Starten. Und darum eigentlich gibt es verschiedene Strecken, die gesperrt sind. Umleitungen sind aber eingerichtet und das Ganze bis heute etwa am 14:30. Dann haben wir noch die A3 Zürich Richtung Chur zwischen Niederurn und dem Kerenzer Tunnel Stau. Das wegen Bauarbeiten. Da hocken wir im Moment 20 Minuten fest, bis es weitergeht. Ja, was für ein Morgen war das mit der guten Nachricht, dass die Schweiz an der Fußball WM 4:1 gewonnen hat gegen Bosnien-Herzegowina. Das hat uns schon, zumindest einmal mich schön gedreht heute Morgen. Dann habe ich schon ein bisschen vorgespienzelt in dieser Stunde, was hier das Konzertprogramm ist. Da ist tolle Musik mit dabei. Wir haben für euch den Boss eingeladen. Bruce Springsteen macht uns bei. Vielleicht haben wir auch noch dies und das vor dem Wochenende zu erledigen. Mir ist es einfach so ein bisschen putzen. Etwas, wo immer ein bisschen Power braucht. Aber mein Geheimtipp, hey, los und ab beim Putzen. funktioniert bei mir im Moment äußerst gut, Abend auf die Ohren und sie werden auch frei Haus geliefert beim Radio von hier in dieser Stunde. Ich wünsche euch weiterhin einen gefreuten Freitag. Trinken genug, machen ab und zu mal Pause. Und wenn, dann machen Sie doch mit uns, nämlich mit einer Moderationskollegin zum Beispiel, der Nicole Ferber. Sie übernimmt heute Mittag. Gruß in Täler, noch von mir in drei, ein Mick gewesen, Katharina Balzer.
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1: Im Studio der Dario Jecker. Die Armee bleibt rund um den Bürgerstock im Einsatz, auch wenn das heutige Treffen abgesagt wurde. Der Armeeeinsatz läuft wie geplant weiter, bestätigt ein Armeesprecher der Nachrichtenagentur Keystone SDA. Damit bleiben die bis zu 2000 Armeeangehörigen auf dem Bürgerstock in Stellung. Auf dem Bürgerstock waren für heute hochrangige Vertreter der Konfliktparteien USA und Iran sowie der vermittelnden Länder Pakistan und Katar erwartet worden. Die Sommersession im Parlament ist heute mit den Schlussabstimmungen zu Ende gegangen. Unter anderem das Neubauverbot für Atomkraftwerke und die 13. AHV-Rente haben für hitzige Diskussionen im Parlament gesorgt. Stefanie Wies.
2: Ganz knapp hat sich das Parlament dafür ausgesprochen, dass in der Schweiz doch wieder neue Atomkraftwerke gebaut werden dürfen. Ein grosses Sorgenkind war die 13. AHV-Rente. Nach langer Diskussion hat sich das Parlament einigen. Die 13. soll über eine höhere Mehrwertsteuer finanziert werden. Der Ständerat hat auch die Armeebotschaft 2026 durchgewunken. 3,4 Milliarden Franken ist die schwer. 400 Millionen davon sind für den F-35-Kampfjets. Der Nationalrat bespricht den Kredit voraussichtlich Mitte September in der Herbstsession.
1: Viele Orte in der Schweiz haben eine sogenannte Tropennacht erlebt. Das heisst, das Thermometer sank nicht unter die Marke von 20 Grad. Meteo Schweiz, der Wetterdienst des Bundes, meldet, in Basel sei die tiefste Temperatur heute Morgen 23,2 Grad gewesen. Wetterdienste prognostizieren fürs Wochenende und die kommende Woche sogar Temperaturen bis 35 Grad und noch mehr. Wegen der fehlenden Niederschläge steigt auch die Waldbrandgefahr. So gilt für Teile des Wallis die Stufe 4 von 5. Die Ölpreise steigen wieder. Nach dem Rückgang gestern lag der Preis für ein Barrel der Referenzsorte Brent am Morgen wieder bei knapp über 80 Dollar. Gestern fiel der Preis zeitweise unter 77 Dollar. Diese Preisentwicklungen dürften auf die Ereignisse rund um das Rahmenabkommen im Irankrieg zurückzuführen sein. Nach der Unterzeichnung des Abkommens zwischen den USA und dem Iran ist inzwischen wieder unklar, wie es weitergeht. Vorgesehen war eigentlich, dass sich die Delegationen heute auf dem Bürgerstock treffen. Das Treffen heute wurde jedoch abgesagt.

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1: Es ist sicher die Meldung von morgen, dass die Schweiz das erste Spiel voll und ganz gewinnt. Andere Fußball-WM gegen den Gegner, den man schon nicht gewusst hat. Bosnien-Herzegowina, gell? Ah, geht das oder geht das nicht?
2: Ich bin immer drauf.
1: Finde, so stehen wir doch alle gerade ein bisschen länger auf. 3 Minuten ab der 6. Am Mikrofon Katharina Balzer. Meine, lassen wir los, oder? Johann aus Scheid, guten Morgen.
2: Einen wunderschönen guten Morgen.
1: Jetzt ist es aber ja schon ein paar heiß. Wie machst du das auf dem Bau?
2: Immer genug zu trinken dabei haben und manchmal halt auch ein bisschen im Schatten, wenn man nicht gerade etwas machen muss. Eine Hut habe ich immer. Ohne Hut gehe ich nicht aus dem Haus.
1: Ohne Hut ist nicht gut.
2: Nein, ganz ehrlich. Egal, Winter oder Sommer, ohne Hut geht der da nie mehr hin.
1: Morgen Samstag und Sonntag, da geht es weiter mit heißem und schönem Wetter. Es gibt bis gegen 35 Grad. Und haben noch herausgefunden, dass im Kanton Genf spezielle Massnahmen wegen der Hitze ergriffen werden. Da müssen zum Beispiel die Erst- und Zweitgixler den Montag und Dienstag von neuer Woche nicht in die Schule gehen.
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1: Im Studio der Dario Jecker. Die Armee bleibt rund um den Bürgerstock im Einsatz, auch wenn das heutige Treffen abgesagt wurde. Der Armeeeinsatz läuft wie geplant weiter, bestätigt ein Armeesprecher der Nachrichtenagentur Keystone SDA. Damit bleiben die bis zu 2000 Armeeangehörigen auf dem Bürgerstock in Stellung. Auf dem Bürgerstock waren für heute hochrangige Vertreter der Konfliktparteien USA und Iran sowie der vermittelnden Länder Pakistan und Katar erwartet worden. Die Sommersession im Parlament ist heute mit den Schlussabstimmungen zu Ende gegangen. Unter anderem das Neubauverbot für Atomkraftwerke und die 13. AHV-Rente haben für hitzige Diskussionen im Parlament gesorgt. Stefanie Wies.
2: Ganz knapp hat sich das Parlament dafür ausgesprochen, dass in der Schweiz doch wieder neue Atomkraftwerke gebaut werden dürfen. Ein grosses Sorgenkind war die 13. AHV-Rente. Nach langer Diskussion hat sich das Parlament einigen. Die 13. soll über eine höhere Mehrwertsteuer finanziert werden. Der Ständerat hat auch die Armeebotschaft 2026 durchgewunken. 3,4 Milliarden Franken ist die schwer. 400 Millionen davon sind für den F-35-Kampfjets. Der Nationalrat bespricht den Kredit voraussichtlich Mitte September in der Herbstsession.
1: Die Ölpreise steigen wieder. Nach dem Rückgang gestern lag der Preis für ein Barrel der Referenzsorte Brent am Morgen wieder bei knapp über 80 Dollar. Gestern fiel der Preis zeitweise unter 77 Dollar. Diese Preisentwicklungen dürften auf die Ereignisse rund um das Rahmenabkommen im Irankrieg zurückzuführen sein. Nach der Unterzeichnung des Abkommens zwischen den USA und dem Iran ist inzwischen wieder unklar, wie es weitergeht. Vorgesehen war eigentlich, dass sich die Delegationen heute auf dem Bürgerstock treffen. Das Treffen heute wurde jedoch abgesagt. Die reichsten 10% der Weltbevölkerung verursachen einen besonders großen Teil der Umwelt- und Klimaschäden. Zu diesem Schluss kommen Forschende der Universitäten Leiden und Oxford. Die größten Schäden entstehen demnach beim Klimawandel und beim Artensterben. Die Forschenden schätzen die weltweiten Kosten auf mehrere Billionen Dollar pro Jahr.
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3: Mit der Selina Rettich, guten Mittag. Die Gemeindeversammlung von Glarus Süd hat mehrere wichtige Geschäfte gut geheissen. Im Fokus sind gestern Abend die Zukunft der Altersheim, die Gemeindefinanzen und das Beschneiungsprojekt von Turo zu Elm gestanden. Der Noah Böhler mit den Details.
4: Die Gemeinde Glarus Süd schließt das letzte Jahr mit einem kleinen Gewinn von knapp 350.000 Franken ab. Die Jahresrechnung ist an die Gemeindeversammlung angenommen worden. Ebenfalls ein Jahr gekriegt haben die umstrittenen Jahresrechnungen 2024 und 2025 von Glarus Süd Care. Die Alters- und Pflegeheime vor selbstständigen öffentlich-rechtlichen Anstalt haben jahrelang Defizit geschrieben. Ein vorausgehender Untersuchungsbericht ist zum Schluss gekommen, dass die finanziellen Probleme strukturelle Gründe haben. Abgelehnt worden ist an der Gemeindeversammlung dafür ein Antrag, wo das komplette Pflegeangebot an drei Standorten der Gemeinde wollte. Die Stimmberechtigten sind so an der Empfehlung vom Gemeinderat gefolgt und haben den Vorschlag zur Änderung der Gemeindeverordnung nicht angenommen.
3: Zum Schluss hat die Gemeindeversammlung von Glarus Süd auch noch den Beitrag ans Beschneiungsprojekt von Turo zu Elm angenommen. Die Gemeinde zahlt so rund 2,5 Millionen Franken dran. Die Zukunft für Bergbahnenspüge Tambo AG ist vorerst gesichert. Die Gemeindeversammlung Rheinwald hat einem Unterstützungspaket von rund 800.000 Franken zugestimmt. Laut einer Mitteilung sind rund 500.000 Franken davon für die Stromkosten eingeplant, der Rest soll als Darlehen gelten. Für die langfristige Zukunft setzt die Region auf eine neue Beschneiungsanlage. Die werden über die neu gegründete Tambo Finanz Infra AG finanziert. An der Aktiengesellschaft sind mehrere Gemeinden und sonstige regionale Partner beteiligt. Eine erste Etappe der Anlage soll schon für die nächste Wintersaison zur Verfügung stehen, wie es weiter heisst.
0: Das Wetter.
5: Achtung, Hitzewand, mal für die, die das klimatisierte Büro verlönt, bis 33 Grad. Liegen heute Freitag drinnen, die Quellwolken vermehren sich am Nachmittag und je nachdem müssen wir heute auch mal noch mit einem Hitzegewitter rechnen. Am Wochenende liegt ein kleines Gewitterrisiko in der Luft, es ist aber Samstag und Sonntag, vor allem sonnig und heiß mit bis zu 35 Grad.
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5: 5 ab 12 und Vorsicht auf der A13. Ganz richtig Chur, da liegen auf der Höhe Zitzers, nämlich Gegenstände auf der Fahrbahn. Und dem muss man zur Gans mit Verkehrsbehinderungen rechnen. Das wegen der Tour de Suisse. Die sind dort gerade unterwegs und fahren Richtung Bad Ragaz. Gute Fahrt in Freitagmittag. Haben Sorge unterwegs.
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5: Und er sorgt auch bei 30 Grad im Schatten für Hühnerhaut. Der Luis Capaldi. 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

0: Und das machen wir mit der Rahel aus Rosa. Hoi Rahel.
1: Hoi.
0: Du gehst vom, sagen wir jetzt mal, ein bisschen kühleren Arosa unterwegs ins warme Tessin mit deiner Tochter Mara, gell noch?
1: Ja, genau.
0: Und sie ist Fan von Luis Capaldi.
1: Ja.
0: Das wäre der Herr da. Er sorgt dann im Tessin in Locarno auf der Piazza Grande für Gänsehautstimmung bei heissen 30 Grad und mehr Mitte Juli. Ja, um die Tickets geht es jetzt. Mara und Rahel, sage ich mal, sie drückt da natürlich die Däumen, wie auch Katharina und ich. Katharina, deine heutige Schiedsrichterin.
2: Ja, hallo miteinander. Ich ganz kurz noch die Regeln. Wir brauchen 8 richtige Begriffe innerhalb von 40 Sekunden. Der Buchstabe sagt Nicole nachher gerade noch. Aber wichtig ist so mein Tipp, wenn du klemmst, Rahel, einfach weiterbrüllen. Oder auch Mara dürfte noch drei rufen. Ready, ihr zwei, wissen wir, wie es funktioniert?
1: Ja, das ist gut, danke.
0: Irgendwann ist immer das erste Mal, gell? Du bist das erste Mal dabei, ja. Da machst. Kommt gut. Also, ich gebe dir noch den Buchstaben natürlich, den wichtigen Buchstaben. Und das wäre heute L wie Luis Capaldi.
1: Ja, tipptopp.
0: Dann sage ich, ready, go. Das Handy tut man, wenn es keinen Akku mehr hat.
1: Laden.
0: Ein Stuhl, den man gerne sünnelt.
1: Legestuhl.
0: Sie unterrichten in der Schule.
1: Lehrer.
0: Beim Arbeiten hat man vielfach ein To-Do.
1: Liste.
0: Hi, du siehst gut aus. Das ist ein...
1: Ein Lob.
0: Tour de Suisse fährt heute auch zu unserem kleinen Nachbarsland.
1: Ich habe nicht verstanden.
0: Mach mal weiter, ein Organ.
1: Lunge.
0: Ein Pizzakurier ist ein...
1: Lieferdienst.
0: Der Luis Capaldi singt Journey.
1: Lieder.
0: Nicht gerade Haar, sondern...
1: Locken.
0: Da steigt man drauf, wenn man zum Beispiel an der Decke etwas montieren muss.
1: Leitern.
0: Den nehmen wir noch, oder?
2: Der wäre drin gewesen. Weißt du, Nicole, es braucht nicht, glaube ich.
0: Ich habe noch
2: 1, 2, 3, 4, 5, 6. Ja, 9 Punkte haben wir geholt. Jetzt.
1: Dankeschön!
0: Genial! Hey, dann viel Spass jetzt schon. Auch der Mara dann mit dem Luis Capaldi auf der Piazza Grande in Locarno.
1: Danke vielmals!
0: Ja, gute Fahrt ins Tessin.
2: Und ciao, ciao.
0: Macht's gut. Danke. Tschüss. Ciao, ciao. Tschüss.

0: hat zwei Tickets für die Moon and Stars Lugano abgeräumt. Rahel und ihre Tochter Mare geht unterwegs ins Design. Und ja, da gibt's eben Tickets für die Moon and Stars mit dem Louis Capaldi.
1: Und Rahel ist ja super da durchgefräst. Nur eins muss ich noch sagen, was sie nicht gewusst hat. Liechtenstein wär's gewesen, Nachbarland von Durgesweiss.
0: Da ist er, der Louis Capaldi.
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0: Schatten entlang. Guten Freitagmittag mit Radio Grischa. Und heute und auch die nächsten Tage, ja, da schwitzt man von allein, muss man nicht einmal Sport machen. Gerade auf dem Velo sind es bei Tour de Suisse, sollten noch vor Mainz dann bei Flash vorbei. Die ehemalige Spice Girl, Melanie C. Man hat ihr auch Sporty Spice gesagt. Gehören wir gerade bei uns mit First Day of My Life. Gerade in einem kurzen Augenblick.
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0: Guten Mittag, es ist genau 12:30 und Selina Rethi hört uns jetzt Geschichten von heute aus der Region.
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2: Die Gemeinde Glarus Süd hat an ihrer Versammlung mehrere Beschlüsse gefasst. Unter anderem sind die umstrittenen Jahresrechnungen aus den letzten beiden Jahren von Glarus Süd Care angenommen worden. Die Betreiberin von der Alters- und Pflegeheim in der Gemeinde kämpft mit finanziellen Problemen. Dazu ist ein Antrag abgelehnt worden, wo die Glarus Süd Care verpflichten wollte, an drei Standorten der Gemeinde ein komplettes Pflegeangebot anzubieten. Zustimmung gekriegt hat schlussendlich auch der Gemeindebeitrag von rund 2,5 Millionen Franken an das Beschneiungsprojekt Futuro Zelm. Die Bergbahnen Splüger Tambo AG können mit mehr Planungssicherheit in die nächste Wintersaison gehen. Die Stimmberechtigten für die Gemeinde Rheinwald haben einem Unterstützungspaket von rund 800'000 Franken zugestimmt. Gleichzeitig läuft der Aufbau von einer neuen Beschneiungsanlage. Eine erste Etappe soll schon diesen Winter in Betrieb genommen werden. Die Präventionsaktion Superbiker 2026 auf dem Urnerboden findet nicht statt. Wie Kantonspolizei Glarus und Uri mitteilen, muss der Anlass vom Samstag kurzfristig abgesagt werden. Grund sei ein sicherheitspolizeiliches Grossereignis in der Zentralschweiz. Die Kampagne Superbiker mit Informationen und Präventionsmaßnahmen für TÜV-Fahrerinnen und TÜV-Fahrer werde aber normal weitergeführt.
1: Das Wetter.
0: Der Freitag temperiert heute auf bis 33 Grad und 33 Grad und es geht noch heißer. Bis 35 Grad geht es nämlich am Wochenende. Dazu viel Sonne, aber auch immer dabei ein paar Quellwolken und vor allem heute kann es mal gegen Abend eine Abkühlung in Form von einem Gewitter geben.
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0: Tour de Suisse ist heute Mittag in der Region unterwegs. Von Bad Ragaz geht es Richtung Flash. Darum muss man dort in der Region mit Verkehrsbehinderungen, sprich Umleitungen, rechnen. Und nicht vergessen, anführen, wenn sie durchfahren. Gute Fahrt euch.
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0: Ja, im Bundesbern haben sie sicher eine Klimaanlage. Der Job haben sie aber sicher über den Stuhl gehängt. Der steht heute, der letzte Tag vor Sommersession an. Nachher gehen sie, oder können sie dann die kurzen Hosen montieren. Sommersession, unser Thema in gut 10 Minuten. Da schauen wir auf die wichtigsten Vorlagen von dieser Sommersession zurück.
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0: 30 Freitagmittag mit hitzigen Debatten. Mal während der letzten drei Wochen in der Sommersession im Parlament. Die ist jetzt entgangen. Das Parlament bringt heute mit der Schlussabstimmung 22 Vorlagen unter Dach und Fach. Es berichtet für Radio Grieche Stefanie Weiss.
1: Fast ist sich das Parlament bei der 13. AHV-Rente nicht einig geworden. Nach langer Diskussion dann aber doch. Ein Teil von den 4 Milliarden Franken, die die 13. Rente jährlich kostet, soll eine höhere Mehrwertsteuer zahlen.
0: Besonders umstritten war auch die Frage, ob man in der Schweiz wieder neue Atomkraftwerke bauen dürfen.
1: Ja, das Schweizer Stimmvolk hat vor 9 Jahren genau das Gegenteil entschieden, dass es in der Schweiz kein neues Atomkraftwerk geben soll. Nach einer harten Diskussion hat das Parlament ganz knapp entschieden, dass das Neubauverbot aufgehoben werden soll. Es sind gerade mal 3 Stimmen Unterschied gewesen und eine davon ist der Genfer SVP-Nationalrat Daniel Sormanni gewesen. Zuerst hat er sich enthalten, schlussendlich aber dafür gestimmt. Ganz freiwillig ist der Wechsel nicht gekommen. Der Druck aus der SVP-Spitze sei zu gross gewesen, sagt er zu SRF.
0: Und ziemlich ohne Widerstand hat der Ständerat dafür die Armee Botschaft 2026 durchgewunken.
1: Damit haben sie einen Kredit von 3,4 Milliarden Franken für die Armee gut geheissen. Mit dem Geld soll vor allem in die Luftverteidigung, in Schutz vor Drohnen und in die Cybersicherheit investiert werden. 400 Millionen davon sind für 30 F-35 Kampfjets reserviert.
0: Und schlussendlich ist nur eine Vorlage an der Schlussabstimmung gescheitert.
1: Ja, der Nationalrat will nicht, dass man in der Schweiz kein Feuerwerk mehr ablassen darf. Man hat mit der Vorlage will die Lärmbelästigung für Mensch und Tier minimieren. Jetzt entscheidet aber auch da das Schweizer Stimmvolk. Das Parlament ist dann ab dem September wieder für die Herbstsession im Bundeshaus.
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0: sind's, drei Seelen, vier Beiner, Tretisch von Hund, unser ehemaliger Fernsehmoderator, langjähriger Direktor vom Arosa Humor Festival, Radiomoderator und unter anderem auch Buchautor, der Frank Baumann, hat jetzt ein Buch über einen Polizeihund geschrieben, heisst Supernase Tarek, hat er natürlich mitgenommen bei unserem Besuch hier bei Radio Grishan. Er ist schon immer ein Hunde-Fan gewesen.
1: Wir haben auch selber einen gehabt, als Familie. Postage hat er geheißen, ist in der Schweiz weltberühmt gsi, ist mit mir auf Tournee gsi, mit meinem Bühnenprogramm damals, ist aber im Ventil, der Fernsehsendung, die ich machen durfte, ist er immer wieder dabei gsi. Ein ganz phänomenaler Hund, ein Chromvorländer, der hat können Mundharmonika spielen. Okay. Schlecht, aber tönen sie rauskommen.
0: Das ganze Interview mit dem Frank Baumann findet ihr übrigens auf tv.südostschweiz.ch und ihr könnt ihm auch winken, wenn ihr ihn mal auf der Straße seht.
1: Das ist der Frank Baumann. Meine Autonummer ist GR255552. Ja, da ist natürlich eher eine Sache, dass ich Radio Grischa höre.
0: Und da bei Radio Grischa hören wir jetzt Last Goodnight mit Picture of You. Schön.

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1: Im Studio ist der Nico Eichwald. Der Nationalrat hat in der Schlussabstimmung den Gegenvorschlag zur Feuerwerksinitiative im letzten Moment abgelehnt. Die Initiative kommt damit alleine zur Abstimmung. Geplant war, das Zünden von Böllern künftig schweizweit zu verbieten. Damit sollte die Lärmbelastung für Mensch und Tier verringert werden. Zudem hätten nur noch ungefährliche Feuerwerkskörper persönlich in die Schweiz eingeführt werden dürfen. Würde die Initiative angenommen, müsste das Parlament unter anderem Einschränkungen für den Verkauf umsetzen. Für die 13. AHV-Rente wird die Mehrwertsteuer erhöht. Das steht fest, nachdem der Nationalrat und der Ständerat die Vorlage in der Schlussabstimmung angenommen haben. Konkret wird die Mehrwertsteuer von heute 8,1% ab 2028 auf 8,5% angehoben. Nun ist das Stimmvolk am Zug. Nationalsozialistische Symbole sollen in der Schweiz nicht mehr öffentlich gezeigt werden dürfen. Laut dem Bundesrat sollen nicht nur Hakenkreuz und Hitlergruß untersagt werden, sondern auch abgewandelte Symbole, etwa Gesten, Grußformeln und Tätowierungen. Einschlägige Zahlencodes hingegen, wie etwa 88, sollen wegen ihrer Mehrdeutigkeit ausgenommen sein. Heute ist das Zeigen solcher Symbole nur strafbar, wenn gleichzeitig für die dazugehörende Ideologie geworben wird. Bei Verstößen drohen Bußen. Die Polizei von Lausanne hat offenbar Schwierigkeiten, fehlbare Polizisten zu bestrafen. Das zeigt eine Recherche der Zeitung Le Temps. Mehrere Polizisten blieben auch nach dem Skandal um den WhatsApp-Gruppenchat im Dienst. Im Chat hatten sich Beamte rassistisch und sexistisch geäußert. Das Personalreglement der Stadt macht Entlassungen offenbar kompliziert und erfordert oft eine vorherige Mahnung. Die Recherche prangert zudem an, dass Vergeltung an Whistleblowern geübt wurde, nachdem sie Missstände gemeldet hatten. Die reichsten 10% der Weltbevölkerung verursachen einen besonders großen Teil der Umwelt- und Klimaschäden. Zu diesem Schluss kommen Forschende der Universitäten Leiden und Oxford. Die größten Schäden entstehen demnach durch den Klimawandel und das Artensterben. Die Forschenden schätzen die weltweiten Kosten auf mehrere Billionen Dollar pro Jahr.
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2: Mit der Selina Rettich, guten Mittag. Die Gemeindeversammlung von Glarus Süd hat mehrere wichtige Geschäfte gut geheissen. Im Fokus sind gestern Abend die Zukunft der Altersheim, die Gemeindefinanzen und das Beschneiungsprojekt von Turo zu Elm gestanden. Der Noah Böhler mit den Details.
3: Die Gemeinde Glarus Süd schließt das letzte Jahr mit einem kleinen Gewinn von knapp 350'000 Franken ab. Die Jahresrechnung ist an der Gemeindeversammlung angenommen worden. Ebenfalls ein Jahr gekriegt haben die umstrittenen Jahresrechnungen 2024 und 2025 von Glarus Süd Care. Die Alters- und Pflegeheime vor selbstständigen öffentlich-rechtlichen Anstalt haben jahrelang Defizit geschrieben. Ein vorausgehender Untersuchungsbericht ist zum Schluss gekommen, dass die finanziellen Probleme strukturelle Gründe haben. Abgelehnt worden ist an der Gemeindeversammlung dafür ein Antrag, der das komplette Pflegeangebot an drei Standorten der Gemeinde wollte. Die Stimmberechtigten sind so an der Empfehlung vom Gemeinderat gefolgt und haben den Vorschlag zur Änderung der Gemeindeverordnung nicht angenommen.
2: Zum Schluss hat die Gemeindeversammlung von Glarus Süd auch noch den Beitrag ans Beschneiungsprojekt von Turo zu Elm angenommen. Die Gemeinde zahlt so rund 2,5 Millionen Franken dran. Die Zukunft für Bergbahnenspüge Tambo AG ist vorerst gesichert. Die Gemeindeversammlung Rheinwald hat einem Unterstützungspaket von rund 800'000 Franken zugestimmt. Laut einer Mitteilung sind rund 500'000 Franken davon für die Stromkosten eingeplant, der Rest soll als Darlehen gelten. Für die langfristige Zukunft setzt die Region auf eine neue Beschneiungsanlage. Die werden über die neu gegründete Tambo Finanz Infra AG finanziert. An der Aktiengesellschaft sind mehrere Gemeinden und sonstige regionale Partner beteiligt. Eine erste Etappe der Anlage soll schon für die nächste Wintersaison zur Verfügung stehen, wie es weiter heisst.
4: Das Wetter. Einiges los das Wochenende mit dem Quellrock Open Air am Stadtfest Glarus, Toten Hosen im Letzigrund, Mountainbike Weltcup Linzerheide und das Wetter. Das macht mit. Es kann heute zwar und auch am Wochenende mal ein Gewitter geben. Vor allem heute muss man mal mit einem Regensprutz oder auch Blitz und Ton rechnen. Aber alles in allem ist es einfach sonnig und heiß. Heute geht es bis 33 Grad. Am Wochenende liegen dann sogar bis 35 Grad drin.
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4: 5:01 und durch den Swiss heute Mittag in der Region unterwegs, in der Region Bad Ragaz und Flers. Da müsst ihr mit Verkehrsbehinderungen Umleitungen rechnen. Und dann ist es ein Knarz im Moment auf der A3 Chur Richtung Zürich zwischen Wallenstadt und Murg wegen der Baustelle und an einem Unfall, wo es vorgängig gegeben hat, brauchen wir da aktuell eine grosse Portion Geduld. 7 Tage unterwegs und kommen dann gut an.

0: Anni Schwitze, nur schon beim Zuhören. Unser Sportreporter Roman Micher hat mal einen Teil der Strecke für heutige Tour de Suisse Etappe gemacht. Von Bad Ragaz über Flash auf die Luzisteig.
1: Wir haben Flash hinter uns. Puls im Moment 131. Es geht noch.
0: Ja, geht noch. Tour de Suisse heute in der Region. Und euch wünsche ich jetzt einen guten Start in Freitagnachmittag. Endsport. Richtig Wochenende.
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0: 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Sönnele, Bädele, Grillieren auf dem Wochenendprogramm. Das Wochenende wird es auf jeden Fall nicht langweilig. Das Glarus ist nach 30 Jahren das Wochenende wieder mal ein Stadtfest. Die Toten Hosen sind morgen im Letzigrund. Dann ist Mountainbike Weltcup auf der Lenzer Heide. Und heute Morgen ist das Quellrock Bad Ragaz. Der Patrick Locher, OK-Präsident, freut sich über das schöne Wetter. Lieber heiß als Regen und Matsch.
1: Ich glaube, wenn man auf ein Festival hinarbeitet, ist es schön, wenn das Problem die Hitze ist und nicht irgendwie der Regen und schlechtes Wetter oder Wind sogar. Also wir freuen uns sehr auf das Wochenende, das Wetter ist top. Klar, eher auf der heißen Seite, aber ich glaube, das tut der Stimmung gut. Wir werden viel kühle Getränke haben und von dem her, wir haben genug Schattenplätze. Das ist auch überhaupt kein Problem, darum freuen wir uns richtig drauf, weil das Wetter wirklich top aussieht für das Wochenende.
0: Der Patrick Locher, OK-Präsident vom Quellrock Open Air Bad Ragaz. Seit Freitag und Samstag findet das statt. Mit unter anderem der Rasmus Gentleman Open Season, EDB, Bündner Band Revival, Flavia Capello, Crimer und so weiter. Und der Tom Gregory aus England. Jetzt bei uns im Freitags-Nachmittagsprogramm mit Fingertips. 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

0: Fußballfans, wieder versöhnlicher unterwegs. Match 2 für die Schweiz gestern an der Fußball-WM. Und das Resultat 4-1 für die Schweiz gegen Bosnien-Herzegowina. Ja, er hat 2 Goal geschossen. Am nächsten Mittwoch heisst es in Hauptschweiz-Kanada. Na, mehr Schweiz, oder? Dann spielt nämlich die Schweizer Nazi gegen Kanada. Musik aus der Schweiz. Das haben wir ganz freut auf Radio Grieche mit der Gioia Marlene aus St. Gala. Next to you. Geht als nächstes.
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0: Hier bei Radio Grischa und über 100 von noch ganz vielen Künstlerinnen und Künstlern aus der Südostschweiz haben wir euch schon vorgestellt in unserem Format Grischa Soundcheck. Und natürlich auch diese Woche hat der Livio Biondini für uns neue Musik aus der Region parat.
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2: Es wird sommerlich in unserem Soundcheck mit der Nina Dubois. Sip It Slow ist die neueste Single von Exilbündnerin, die jeder 20 bei einem Schluck von ihrem Lieblingsmocktail am Ginger Mojito entstanden.
3: Ich bin mit Freundinnen draussen in der Sonne gehöckelt und haben mir gedacht, hey, eigentlich geht es doch genau um das. Nicht immer mehr, nicht immer schneller, sondern wirklich probieren, so viele Momente wie möglich bewusst zu geniessen.
2: Und aus dem Gefühl sei dann der Song gekommen. Es sei ein richtiges Sommerlied. Sie liebe langsame Balladen und nachdenkliche Songs, aber im Sommer da veröffentlichen sie lieber einmal etwas Schnelleres. Und das sei jetzt einer von ihren Lieblingssommersongs, die sie je gemacht hat, so Nina Dubois.
3: Ja, man kann perfekt hören zum Grillen oder zum im Garten hängen oder an irgendwelchen Poolpartys oder auch einfach so, wenn man irgendwo am Abend daheim ist und ein kleines Sommergefühl braucht, vielleicht sogar, falls es regnet. Hilft immer.
2: Am Sommer hat sie auch das am liebsten, die einfachen Sachen, die aber für sie am meisten Luxus bedeuten. Das sagt Nina Dubois über ihren neuesten Song «Sip It Slow», wo allen die warme Zeit noch mehr versüßen soll. Vom Exil Graubünden gehen wir ins Engadin, zu Il Gams. La Guida con Passion, übersetzt der Bergführer mit Passion. Passion oder auch Leidenschaft ist ein Hauptantrieb vom Künstler aus dem Engadin, der sich selber am Namen Il Gams verschrieben hat, wie er sagt. Natur mit den mächtigen Bergen und die rätoromanische Kultur schenken ihm die Inspiration für seinen ganz eigenen Sound.
4: Der Song ist auf rätoromanisch, komplett selber mit echten Berginstrumenten eingespielt und beim Lo Zara in Chur aufgenommen. Loset unbedingt mal rein, das ist erst der Anfang.
2: Zum Beispiel werde ein echtes Gameshorn rein rhythmisch eingesetzt, zusammen mit Gitarre, Stein und Schlaghaken. Der Song transportiert das ungeschminkte, pure Berggefühl und erzähle von grosser Verantwortung und Leidenschaft, Menschen sicher durch die Alpen zu führen. Das Gefühl vermittelt Il Gams auf seiner neuen Single «La Guida con Passion». Lea Wildhaber zeigt weiterhin ihre Vielseitigkeit und kommt mit einem neuen Lied.

0: Bridges ist die neueste Single von Sarganserländerin. Die Ursprungsidee zum Song ist schon mehr als ein Jahr alt.
1: Ich habe nämlich zusammen mit Marius Bär den Anfang von dem Song geschrieben. Wir haben aber ziemlich schnell gemerkt, dass wir irgendwie nicht weiterkommen und haben dann einfach mal ein bisschen Ruhe gelassen. Wir haben dann aber ein paar Monate später zusammen in ein Songwriting-Camp genommen, das von Riser organisiert war. Und zusammen mit der Künstlerin Melissa haben wir dann am Song weitergeschrieben.
0: Aber auch dann sind sie nicht mehr weitergekommen und fertigstellen haben sie es wie auch nicht können. Erst vor kurzem hat sie den Song dann ins Studio genommen zu ihrem Produzenten, Sandro Dietrich. Nochmal vieles umgekrempelt und dann sind sie leer gestanden, so die Lea Wildhaber.
1: Ich glaube, es hat aber genau das gebraucht, dass so viele verschiedene kreative Köpfe an dem Song mitgewirkt haben und man manchmal den Song einfach auch mal ein bisschen hocken lässt, bevor man dann wirklich herausfindet, wie er sich ganz richtig anfühlt. Und das war bei dem Song, glaube ich, genau so gewesen.
0: Der Song heisst Bridges, weil er sich ganz fest an dieser Metapher festhebe. Wenn man über jemanden möchte hinwegkommen, müssen wir für das ja eine Brücke bauen.
1: Genau um das geht es im Song, dass man die Brücke baut und die ganze probiert zu bauen und merkt sogar, wenn sie fertig gebaut ist, dass man schlussendlich aber doch immer auf der anderen Seite stehen bleibt, obwohl man könnte die Brücke überqueren und irgendwann darüber hinweg sein.
0: Aber das ging einfach nicht, auf eine ungesunde Art und Weise und das wirkt sich dann auf den ganzen Körper aus. Bridges ist nach Sober die zweite Single von ihrer kommenden EP. Die letzte EP ist um mentale Gesundheit und Selbstzweifel gegangen und wie sie gelernt hat, damit umzugehen. Die nächste EP soll bewusst um ein anderes Thema gehen, wie die Lea Wildhaber sagt. Nämlich verschiedene Aspekte rund ums Thema Herzschmerz.
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3: Ja, das haben wir doch überall schon mal erlebt. Herzschmerz, Liebeskummer. Da ist Lea Wildhaber jetzt in voller Länge mit Bridges.
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1: Neue Musik aus unserem ganzen Land. Da bei Radio Grischa von Lea Wildhaber Bridges haben wir gehört. Und Lea Wildhaber dann im Sommer live auf ein paar Bühnen. Zum Beispiel im August dann am Secret Garden auf der Lenzer Heide oder auch am Sound of Glarus ebenfalls. Im August. Das ist der Freitagnachmittag hier bei eurem Radio von da. Und jetzt gibt's Musik von Bastille. Good Grief.

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0: Ja, und wenn ihr nicht dort durch müsst, wenn es nicht auftreten, in die Kur Richtung Zürich, zwischen Morg und Wesen, da ist ein bisschen der Wurm drin, im Baustellenbereich, auch in die andere Richtung, von Zürich Richtung Chur, Höhe Kerenzer-Tunnel, das alles wegen der Baustelle und einem Unfall, der es gegeben hat. Ein nächstes Verkehrs-, wie auch Wetter- und News-Update, dann geht am Punkt 5. Vornacht Katy Perry. Last Friday Night hören wir gerade in einem kurzen Augenblick.
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1: Im Studio ist der Nico Eichwald. Der Nationalrat hat in der Schlussabstimmung den Gegenvorschlag zur Feuerwerksinitiative im letzten Moment abgelehnt. Die Initiative kommt damit alleine zur Abstimmung. Geplant war, das Zünden von Böllern künftig schweizweit zu verbieten. Damit sollte die Lärmbelastung für Mensch und Tier verringert werden. Zudem hätten nur noch ungefährliche Feuerwerkskörper persönlich in die Schweiz eingeführt werden dürfen. Würde die Initiative angenommen, müsste das Parlament unter anderem Einschränkungen für den Verkauf umsetzen. Nationalsozialistische Symbole sollen in der Schweiz nicht mehr öffentlich gezeigt werden dürfen. Laut dem Bundesrat sollen nicht nur Hakenkreuz und Hitlergruß untersagt werden, sondern auch abgewandelte Symbole, etwa Gesten, Grußformeln und Tätowierungen. Einschlägige Zahlencodes hingegen, wie etwa 88, sollen wegen ihrer Mehrdeutigkeit ausgenommen sein. Heute ist das Zeigen solcher Symbole nur strafbar, wenn gleichzeitig für die dazugehörende Ideologie geworben wird. Bei Verstößen drohen Bußen. Hohe Temperaturen können für Tiere schnell lebensbedrohlich werden. Anders als bei Menschen können viele Tiere ihre Körpertemperatur nur eingeschränkt regulieren und sind deshalb besonders gefährdet. Stefanie Wies.
2: Jedes Jahr werden Tiere im Auto zurückgelassen. Auch wenn es nur kurz zum Posten ist, im Auto drinnen kann es schnell lebensgefährliche 50 Grad heiß werden, sagt Susi Utzinger Stiftung für Tierschutz. Aber auch der Boden wird schnell heiß und kann die Pfötchen verbrennen. Darum sollten Spaziergänge früh am Morgen oder spät am Abend gemacht werden. Und vor allem dort, wo es Schatten hat. Gehege, beispielsweise von Meerschweinchen oder Hasen, sollten nicht in der Sonne sein und alle Haustiere sollen bei den aktuellen Temperaturen frisches, kaltes Wasser haben.
1: Die Polizei von Lausanne hat offenbar Schwierigkeiten, fehlbare Polizisten zu bestrafen. Das zeigt eine Recherche der Zeitung Le Temps. Mehrere Polizisten blieben auch nach dem Skandal um den WhatsApp-Gruppenchat im Dienst. Im Chat hatten sich Beamte rassistisch und sexistisch geäußert. Das Personalreglement der Stadt macht Entlassungen offenbar kompliziert und erfordert oft eine vorherige Mahnung. Die Recherche prangert zudem an, dass Vergeltung an Whistleblowern geübt wurde, nachdem sie Missstände gemeldet hatten.
3: Das Wetter.
4: Eine schwitzige Angelegenheit, der Freitag, und es wird noch heißer. Das Wochenende sind nämlich bis 35 Grad angekündigt. Jetzt am Nachmittag gibt es ein paar Quellwolken mehr und es kann dann auch mal einen Regensprutz oder Blitz und Donner geben. Am Morgen Samstag je nachdem mal ein Gewitterli. Im Großen und Ganzen gibt es aber sonniges und wie schon gesagt, heißes Wochenende mit bis zu 35 Grad.
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4: Wir haben 3 Minuten ab 2 und auf der A3 Kurrichtung Zürich zwischen Murg und Wesen ist so ein bisschen der Wurm drin. Dort im Baustellenbereich rechnen hier mit Haufen Zeit mehr, wie auch in die andere Richtung von Zürich Richtung Chur, Höhe Kirenzertunnel, das alles wegen der Baustelle und einem Unfall, wo es gegeben hat. Viel Geduld, haben Sorge unterwegs und kommen dann gut an.
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4: Und um diese Zeit immer eine halbe Stunde Musik made in Switzerland für euch. Musik aus der Schweiz. Unter anderem dabei jetzt in dieser halben Stunde der BLI-Doppel-G. Auch bekannt als Blick. Und los geht's jetzt mit dem Richie. Wiederhin guten Nachmittag.
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was ich mein, dem Schweiz ist doch viel zu klein für Streit. Und zum das feststellen, braucht es wieder einen wie mich? Oder was? Und ganz abgesehen davon, geschrieben wird im Hochdeutsch sowieso. Also komm, Bier trinken, Frieden schliessen und geniessen.

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1: Im Studio ist der Nico Eichwald. Die Straße von Hormus soll trotz des unterzeichneten Friedensabkommens wieder geschlossen sein. Wie die zuständige iranische Behörde mitteilt, sind Durchfahrten von Schiffen nur auf Antrag möglich. Jedes Schiff, das sich widersetzt, werde ins Visier genommen. Die Meerenge werde geschlossen bleiben, bis sich Israel aus dem Libanon und die USA aus der Region zurückziehen. Nach der Unterzeichnung konnten gestern insgesamt 25 Schiffe die Straße von Hormus durchqueren. Israel greift im Libanon weiterhin an. Das neue Abkommen der USA und des Irans beinhaltet eigentlich auch ein Ende der Kämpfe in der Region. In der Nacht und am Morgen griff Israel laut eigenen Angaben Stellungen der Hisbollah im Südlibanon aus der Luft an. Dem vorausgegangen seien jedoch Angriffe der Hisbollah auf israelische Soldaten, so die israelische Armee. Hohe Temperaturen können für Tiere schnell lebensbedrohlich werden. Anders als bei Menschen können viele Tiere ihre Körpertemperatur nur eingeschränkt regulieren und sind deshalb besonders gefährdet. Stefanie Wies.
2: Jedes Jahr werden Tiere im Auto zurückgelassen. Auch wenn es nur kurz zum Posten ist, im Auto drinnen kann es schnell lebensgefährliche 50 Grad heiß werden, sagt Susi Utzinger Stiftung für Tierschutz. Aber auch der Boden wird schnell heiß und kann die Pfötchen verbrennen. Darum sollten Spaziergänge früh am Morgen oder spät am Abend gemacht werden. Und vor allem dort, wo es Schatten hat. Gehege, beispielsweise von Meerschweinchen oder Hasen, sollten nicht in der Sonne sein und alle Haustiere sollen bei den aktuellen Temperaturen frisches, kaltes Wasser haben.
1: Junge Menschen, die sich ehrenamtlich für außerschulische Jugendarbeit engagieren, sollen dafür mehr Zeit zur Verfügung bekommen. Der Bundesrat will den unbezahlten Jugendurlaub für Menschen unter 30 Jahren von einer auf zwei Wochen pro Jahr verlängern. Neben dem Engagement in Vereinen und Organisationen soll der Urlaub neu auch für die offene Kinder- und Jugendarbeit gelten. Ob die Neuerung eingeführt wird, werden erneut die Räte entscheiden.

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1: Zum Abschluss von unserer Museumswoche in den Minuten Romanches gehen wir in einen Raum vom Museum Regional. Das Eilands, das besonders viele Emotionen auslöst, nämlich das Migrationsarchiv. Es zeigt Geschichten von sich selber, nicht nur von den Orten, sondern vor allem von den Menschen und ihren persönlichen Lebensgeschichten.
2: 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Und ich habe auch eine Visite, und ich habe auch deine Jahre eine neue Exposition. 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
4: Also wir haben einen Raum zum Thema Mobilität, vom Kommen und Gehen heisst der Raum. Und da geht es um Geschichten von Leuten, die ausgewandert sind, die in zur Selva eingewandert sind. Es geht auch um Binnenmigration, Beispiel die Fahrenden, jenische, die wir porträtieren. Aber das können auch Zweitheimische sein, die seit Corona zur Hälfte da oben ihren Wohnsitz haben, zur Hälfte im Unterland. Also durch alle Zeiten durch Mobilitätsgeschichten. Also wir werden immer wieder einladen oder auch unsere Besucher, die können ihre Geschichten und Erfahrungen platzieren in diesem Raum aufnehmen und auch Objekte bringen, die sie verbinden mit ihrer Geschichte. Und das ist eigentlich ein Archiv, das wir auf die Länge jetzt geplant haben, zum Aufbauen.
2: Wie in einer simplen Demande, so wie es aus Gentase setzt. Die der vossen Familie haben uns in einer Wien nie Puspeitun aus. Es schauen wir uns in einer bialen Historiette bei Archiv der Migration. Ich bin Spaniada, du meinst Arvel Museum Puspeles Portes auf der Fiesta. Und die Wolf Kandrian, die dich bekommt, il team del Museum Elze Legres in Mincin.
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1: Im Studio ist der Nico Eichwald. Die Schweizer Armee soll modernisiert werden. Künftig soll sie vor allem ihre Fähigkeiten zur Abwehr von Drohnenangriffen ausbauen und stärker in den Cyberschutz investieren. Das sagt Verteidigungsminister Martin Pfister. Es sei wichtig, dass die Armee auf aktuellstem Stand sei, so Pfister.
2: Neue Technologien verändern grundlegend, wie heute Krieg geführt wird. Aufgaben, die von Soldatinnen und Soldaten wahrgenommen werden, können künftig von Drohnen und Robotern unterstützt oder gar übernommen werden.
1: Zudem soll die Struktur der Armee vereinfacht werden und es soll deutlich weniger Führungspositionen geben. Auf dem Bürgenstock ist alles angerichtet für die Gespräche zwischen den USA, dem Iran und den Vermittlerstaaten Pakistan und Katar. Ob es zu den Gesprächen tatsächlich kommt, ist jedoch noch unklar, sagt Michael Steiner, Medienchef beim Eidgenössischen Außendepartement.
3: Hier oben sind wir bereit und es ist klar, die Anspannung ist da. Man kommt eine Meldung über, es funktioniert, es kommen Delegationen und ein paar Stunden später ist es wieder anders, aber das sind wir so gewohnt. Wir sind als gut eingespieltes Team zwischen den verschiedenen Parteien, die da involviert sind.
1: Der finanzielle Aufwand für das Sicherheitsdispositiv sei im Vergleich zur Ukraine-Konferenz vor 2 Jahren aber etwas kleiner. Die Straße von Hormus soll trotz des unterzeichneten Friedensabkommens wieder geschlossen sein. Wie die zuständige iranische Behörde mitteilt, sind Durchfahrten von Schiffen nur auf Antrag möglich. Jedes Schiff, das sich widersetzt, werde ins Visier genommen. Die Meerenge werde geschlossen bleiben, bis sich Israel aus dem Libanon und die USA aus der Region zurückziehen. Nach der Unterzeichnung konnten gestern insgesamt 25 Schiffe die Straße von Hormus durchqueren. Junge Menschen, die sich ehrenamtlich für außerschulische Jugendarbeit engagieren, sollen dafür mehr Zeit zur Verfügung bekommen. Der Bundesrat will den unbezahlten Jugendurlaub für Menschen unter 30 Jahren von 1 auf 2 Wochen pro Jahr verlängern. Neben dem Engagement in Vereinen und Organisationen soll der Urlaub neu auch für die offene Kinder- und Jugendarbeit gelten. Ob die Neuerung eingeführt wird, werden erneut die Räte entscheiden.
4: Das Wetter. Es hat noch Besuch gegeben, mittlerweile vor ein paar Jahren, je nachdem, dunklere Quellwolken. Es kann heute Abend immer wieder mal einen Platzregen oder ein Gewitter geben. Bis um die 6, 7 Uhr muss man laut unserem Wetterradar flexibel sein. Heisst, mit eben Gewitter oder Regen rechnen. An den Samstag mit einem kleinen Gewitterrisiko. Aber im Großen und Ganzen ist dann das Wochenende trocken, sonnig und heiss. Wir erwarten bis an die 35 Grad.
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4: 3 Minuten ab der 4 und da sieht es nicht mal so schlecht aus. Ihr solltet grösstenteils nämlich gut vorwärts kommen auf der Strasse von Südostschweiz. Das Bad Ragaz, da winken jetzt ein paar am Strassenrand mit den Schweizer Fähnchen. Da sind die Strassen heute gesperrt. Wegen der Tour de Suisse geht sind die Männer zu Urnäsch unterwegs. In der Stadt Chur haben wir am Freitag den Feierabendverkehr schon ein bisschen früher. Heisst jetzt, er stockt nämlich auf der Massanzer Strasse statt auswärts und auf der Rossboder Strasse Richtung da so Mediengebäude. Müsst ihr ein paar Minuten mehr einplanen. Allen unterwegs eine gute und sichere Fahrt.

0: Der Radio Griechenhörer, der Johannes Scheid, ist vorbildlich unterwegs in Sachen Hitz beim Arbeiten.
1: Genug zu trinken dabei haben und wenn man halt auch ein bisschen im Schatten, wenn man nicht gerade etwas machen muss. Aber sonst meistens halt, ja, eben immer drauf.
0: Immer drauf. Jetzt aber Endspurt zusammen. Gehen wir richtig Wochenende.

0: Bald stehen die grossen Sommerferien vor der Tür. Die Schüler und Lehrer haben noch eine Woche vor sich, bevor es dann in die Ferien geht.
1: Gofu, Griechenland, wird sicher warm.
2: Die Rennferien ist Griechenland ganz cool, ja.
3: Wahrscheinlich auf Portugal.
4: Ja, so ein bisschen in der Schweiz oder Italien.
0: Ja, nach mir hat das Reisefieber gepackt. Ich habe diese Woche einen Abstecher auf Spanien, Italien, Griechenland und Japan gemacht. Mal in der Theorie. Und zwar mit der Jessica Capretz, Reisefachfrau von Capricorn Reisen. Und heute fassen wir so ein bisschen zusammen. Diese Woche sind wir hier auf Radio Grischa ein bisschen Touristen. Wir nehmen nämlich euch mit in verschiedene Länder. Und zwar mit der Jessica Capretz vom Reisebüro Capricorn. Wir sind in Italien, in Spanien, in Griechenland und auch in Japan, Konnichiwa. Wir haben einen Haufen gelernt von Jessica. Zum Beispiel, mir ist geblieben, eben in Japan ja kein Trinkgeld, nicht zu laut Nasenschnitzen in den öffentlichen Verkehrsmitteln. Dann haben wir keinen in Spanien, sollte man jetzt nicht auf der Straße Alkohol trinken oder bei sich haben. Dann, du korrigierst mich, Jessica, in Griechenland gehen viele dort an wegen Mamma Mia-Film, habe ich auch nicht gewusst. Dann haben wir keine Italien, ja nicht nach dem Mittag einen Cappuccino oder allgemein einen Milchkaffee bestellen. Ja, korrigier mich.
5: Nein, ich bin super, du hast sensationell zugelassen, genau. Ich bin stolz. Du darfst rausgehen in die Welt.
0: Wir sind raus in die Welt und verschiedene Destinationen haben wir hier abgehalten. Und heute so ein bisschen allgemein, oder? Ich habe gesagt, wir sind ein bisschen Touristen. Wie sollte man sich allgemein so als Tourist verhalten, Jessica?
5: Das ist wirklich so, dass ich manchmal in den Ländern bin und denke so, boah, die Touristen, oder wie sagen die Engländer, die bloody tourists. Mhm. Und bin ja selber ein Tourist.
0: Ja.
5: Aber der Unterschied ist, man muss sich einfach anpassen am Land, an den Leuten. Und dann, und eben nur ein paar Wörter lernen, dann kommt man einfach sympathischer rüber und nicht das Radau machen.
0: So, und jetzt gehen wir noch zum Schluss zusammen auf den Markt. Ich muss ehrlich gesagt zugeben, und wir sind, glaube ich, etwa gleich, gell, Jessica?
5: Ja.
0: Keine Chance, um hier auf dem Markt zu handeln. Ich denke immer, ich zahle.
5: Und ich bin genau wie du. Ich kann das einfach nicht. Aber wichtig, sie fragen immer, musst du Acht geben, sie fragen immer, von wo kommst du? Where are you from?
0: Sag ich auch nie, Switzerland.
5: Dann hast du verloren. Also ich kann dir sonst gerne mal ein paar theoretische Tipps geben, wie du es könntest machen. Also erstens sag nicht, dass du von der Schweiz bist. Das Vorgehen in so einem Bazar, auf so einem Zug ist, wenn er sagt, also das ist das Beispiel, es kostet 50 Stutz, dann gehst du gerade mit der Hälfte runter. Noch wenn du sagst, irgendwie, ich zahle dir 15 oder 20. Und so fängt es an. So hin und her. Und du siehst, und was auch noch viele machen, sie gehen einfach weg. So Desinteresse zeigen. Und dann, das ist noch vielleicht der ultimative Druckmittel. Und dann kommen sie und geben nach. Also nie einen vollen Preis zahlen, das geht gar nicht.
0: Merke ich mir das nicht.

La la la la, bald Wochenende. Und Hanna hat für uns jetzt mit auf den Weg die neuesten News aus der Promi-Welt. Mein Name ist Hanna Ambühl und das sind Schlagzeilen von dieser Woche. Heimliche Hochzeit in Hollywood, Vaterglück beim Neymar und News vom Ed Sheeran. Haben sie sich jetzt endlich das Ja-Wort gegeben? Ja, schon lange wird von den Fans spekuliert, dass Schauspiel Traumperli, Tom Holland und Zendaya, kennt man beide aus Spider-Man, geheiratet haben. Schon länger sind sie verlobt und auf einmal sind da irgendwelche KI-Bilder von dieser Hochzeit im Umlauf gewesen. Die haben aber auch wirklich richtig echt ausgesehen, muss man sagen. Es ist aber natürlich alles fake gewesen. Jetzt hat der Tom Holland in einem Interview auf die Frage, was denn die Verwandtschaft zu diesen Bildern gesagt hat, geantwortet. Sie sagen die ja alle dabei gewesen und darum haben sie auch recht schnell gewusst, dass das nicht echt sei. Hat er sich da jemand verraten? Könnte sein. Ja, auf die echten Bilder vor grossen Traumhochzeit, da müssen wir aber anscheinend noch warten. Im Moment dürfte sein Fokus vor allem auf der WM liegen, der brasilianische Superstar Neymar. Ob er das Jahr mit seinem Team jubeln kann, das steht im Moment noch in den Sternen. Privat hat er aber schon mal Grund zur Freude. Er wird nämlich wieder Papa und das zum fünften Mal. Zusammen mit seiner Freundin Bruna hat er das jetzt diese Woche verkündet. Ja, da können wir nur gratulieren und ich glaube, da kann an der WM auch kommen, was will. Happy ist er so oder so. Ja, die Fans von ihm müssen jetzt stark sein. Ed Sheeran will nämlich eine musikalische Pause einlegen. Das hat er an einem Konzert auf seiner aktuellen Tour bekannt gegeben. In Arizona hat er zu seinen Fans gesagt, es könnte das letzte Mal für eine Weile sein, dass sie ihn da sehen. Nach der Tour will er sich mehr am Papa sein widmen, also mehr Zeit mit Frau und Kind verbringen. Da müssen wir uns also fast darauf einstellen, dass wir eine Weile lang keine neue Musik oder kein Konzert mehr von ihm sehen und hören.

0: Immer guten Monat, Kunter in die Schweiz, hat einen Auftritt nämlich am Opener Lumnitz, ja?
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0: Tönt schon mal nicht schlecht. Ich hab Durst. Ja, bei dieser Hitze genug trinken, ist auch gesagt. Und mit auf den Weg. In vier Abend gibt's Gäste. Da bin Radio Grisha, der Samu Haber, noch als Frontsänger von Sunrise Avenue, Hollywood Hills. Geht eben einen kurzen Augenblick.
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0: Es gibt, je nachdem, wo man gerade ist, im Sendegebiet, mal eine Gratis-Dusche oder auch ein Gewitter. Gegen später Abend ist der Spuk dann aber auch schon wieder vorbei. Und auf uns war

0: Wir haben ein paar Feierabend Verkehrsstocker einmal im Glarnerland von Effels Richtung Netzstelle oder auch zu Chur auf der Masensenstrasse statt auswärts. Da müsst ihr bis zu 10 Minuten mehr planen. Dann sind die Bad Ragaz Teilstrasse gesperrt weg der Tour de Suisse. Die Herren die sind da gerade dran im Appenzell und fahren dann eben Richtung Bad Ragaz. Und auf der Lenzer Heide sind Teilstrasse gesperrt, das wegen dem Mountainbike Weltcup Rennen das Wochenende. Ich hoffe, ihr habt ein gutes Fürschen gehabt. Gute Fahrt in Richtung Wochenende.
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0: Ja, und wir starten in die Halbstunde mit der neuen von One Republic und die heisst Need Your Love. Schöne

0: Es ist schön, dass es dich gibt. Freitag. Viele haben jetzt für Abend und da gibt es jetzt von uns aus der Region mit Musik aus der Region mit auf den Weg auf die Ohren. Was es da Neues gibt, das weiss der Livio Biondini.
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2: Es wird sommerlich in unserem Soundcheck mit der Nina Dubois. «Sip It Slow» ist die neueste Single von Exilbündnerin. Die Idee dazu ist bei einem Schluck von ihrem Lieblingsmocktail am Ginger Mojito entstanden.
3: Ich bin mit Freundinnen draussen in der Sonne gehöckelt und habe mir gedacht, hey, eigentlich geht es doch genau um das. Nicht immer mehr, nicht immer schneller, sondern wirklich probieren, so viele Momente wie möglich bewusst zu geniessen.
2: Und aus diesem Gefühl sei dann der Song gekommen. Es sei ein richtiges Sommerlied. Sie liebe langsame Balladen und nachdenkliche Songs, aber im Sommer da veröffentlichen sie lieber einmal etwas Schnelleres. Und das sei jetzt einer von ihren Lieblingssommersongs, die sie je gemacht hat, so Nina Dubois.
3: Ja, man kann perfekt hören zum Grillen oder zum im Garten hängen oder an irgendwelchen Poolpartys oder auch einfach so, wenn man irgendwo am Abend daheim ist und ein kleines Sommergefühl braucht, vielleicht sogar, falls es regnet. Hilft immer.
2: Am Sommer hat sie auch das am liebsten, die einfachen Sachen, die aber für sie am meisten Luxus bedeuten. Das sagt Nina Dubois über ihren neuesten Song «Sip It Slow», wo allen die warme Zeit noch mehr versüßen soll. Vom Exil Graubünden gehen wir ins Engadin, zu Il Gams. La Guida con Passion, übersetzt der Bergführer mit Passion. Passion oder auch Leidenschaft ist ein Hauptantrieb vom Künstler aus dem Engadin, der sich selber am Namen Il Gams verschrieben hat, wie er sagt. Natur mit den mächtigen Bergen und die rätoromanische Kultur schenken ihm die Inspiration für seinen ganz eigenen Sound.
4: Der Song ist auf rätoromanisch, komplett selber mit echten Berginstrumenten eingespielt und beim Lo Zara in Chur aufgenommen. Loset unbedingt mal rein, das ist erst der Anfang.
2: Zum Beispiel werde ein echtes Gameshorn rein rhythmisch eingesetzt, zusammen mit Gitarre, Stein und Schlaghaken. Der Song transportiert das ungeschminkte, pure Berggefühl und erzähle von grosser Verantwortung und Leidenschaft, Menschen sicher durch die Alpen zu führen. Das Gefühl vermittelt Il Gams auf seiner neuen Single «La Guida con Passion». Lea Wildhaber zeigt weiterhin ihre Vielseitigkeit und kommt mit einem neuen Lied.

0: Bridges ist die neueste Single von Sarganser Länderin. Die Ursprungsidee zum Song ist schon mehr als ein Jahr alt.
1: Ich habe nämlich zusammen mit Marius Bär den Anfang des Songs geschrieben. Wir haben aber ziemlich schnell gemerkt, dass wir irgendwie nicht weiterkommen und haben ihn dann einfach mal ein bisschen Ruhe gelassen. Wir haben dann aber ein paar Monate später zusammen in ein Songwriting-Camp genommen, das von Riser organisiert war. Und zusammen mit der Künstlerin Melissa haben wir dann am Song weitergeschrieben.
0: Aber auch dann sind sie nicht mehr weitergekommen und fertigstellen haben sie es wie auch nicht können. Erst vor kurzem hat sie den Song dann ins Studio genommen zu ihrem Produzenten, Sandro Dietrich. Nochmal vieles umkrempelt und dann sind sie leer gestanden, so die Lea Wildhaber.
1: Ich glaube, es hat aber genau das gebraucht, dass so viele verschiedene kreative Köpfe an dem Song mitgewirkt haben und man manchmal den Song einfach auch mal ein bisschen hocken lässt, bevor man dann wirklich herausfindet, wie er sich ganz richtig anfühlt. Und das ist bei dem Song, glaube ich, genau so gewesen.
0: Der Song heisst Bridges, weil er sich ganz fest an dieser Metapher festhebe. Wenn man über jemanden möchte hinwegkommen, müssen wir für das ja eine Brücke bauen.
1: Genau um das geht es im Song, dass man die Brücke baut und die ganze probiert zu bauen und merkt sogar, wenn sie fertig gebaut ist, dass man schlussendlich aber doch immer auf der anderen Seite stehen bleibt, obwohl man könnte die Brücke überqueren und irgendwann darüber hinweg sein.
0: Aber das ging einfach nicht, auf eine ungesunde Art und Weise und das wirkt sich dann auf den ganzen Körper aus. Bridges ist nach Sober die zweite Single von ihrer kommenden EP. Die letzte EP ist um mentale Gesundheit und Selbstzweifel gegangen und wie sie gelernt hat, damit umzugehen. Die nächste EP soll bewusst um ein anderes Thema gehen, wie die Lea Wildhaber sagt. Nämlich verschiedene Aspekte rund um das Thema Herzschmerz.
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3: Ja, und für alle, die jetzt noch den Sommer geniessen heute oder eins trinken gehen, gibt es Nina Dubois mit Sip It Slow.
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Der eignet sich. Ideal zum Grillieren, Poolpartys, das sagt Nina Dubois. Wenn Sie gehört mit ihrem aktuellen Song Sippets Laut, Nina. Geboren in Chur, gehört hier beim Radio. Von da, und jetzt gibt's DJ-Musik

0: Wir sind mit in einer Hitzewelle. Am Wochenende geht es gegen die 35 Grad und da wird nicht nur draussen geschwitzt, sondern auch in den Räumen wird es ziemlich schnell einmal heiss. Livia Jungo.
1: Ja, schlimm ist es vor allem in Dachwohnungen oder in Räumen, wo sich viele Leute aufhalten. Also zum Beispiel in einem Klassenzimmer. Für die Kinder ist das dann keine geeignete Lernatmosphäre mehr, sagt Nora Kaiser. Sie ist Präsidentin vom Verein Lehrpersona Graubünden.
2: Wir sind hier zwischen 22 und 26 Personen in einem Schulzimmer im Schnitt. Und das kann sehr schnell sehr heiß werden, allein schon wegen der Personen. Es gibt schnell stickige Luft. Und wenn dann von außen noch die Sonne reinbrennt, dann kann es schnell sehr unangenehm werden.
1: Und die Schulferien im Kanton Graubünden und Glarus fangen erst in einer Woche an.
0: Was die Schulen da machen, dass die Kinder bis dann noch durchhalten, das hören wir dann nach dem 5 Uhr in unserem Infokompakt.
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0: Stone bei Radio Grische und gerne vor dem Punkt die Rolling Stones. In the Stars State hören wir gerne als nächstes.
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1: Im Studio ist der Nico Eichwald. Die Schweizer Armee soll modernisiert werden. Dafür soll vor allem in den Schutz vor Luft- und Cyberangriffen investiert werden. Dies seien die wahrscheinlichsten Bedrohungen, sagt Armeechef Benedikt Roos. Es sei deshalb wichtig, dass sich die Schweiz wirksam verteidigen könne.
2: Die Schweiz wird jeden Tag angegriffen. Jeden Tag. Natürlich nicht mit Panzern, aber durch Cyberangriffe und Desinformation.
1: Mit der Umstrukturierung soll bis 2028 auch eine auf Drohnen spezialisierte Einheit entstehen und es soll deutlich weniger Führungspositionen geben. Auf dem Bürgenstock bleibt alles für die Gespräche zwischen den USA, dem Iran und den Vermittlerstaaten Pakistan und Katar angerichtet. Ob es zu den Gesprächen tatsächlich kommt, ist weiterhin unklar und auch wie viel das alles kosten wird, sagt Michael Steiner, Medienchef des eidgenössischen Außendepartements.
3: Also über Kosten können wir im Moment noch nicht reden. Das ist immer so bei diesen Grossveranstaltungen, wird man am Schluss von der Veranstaltung schauen, was das gekostet hat. Das sind ja vor allem auch Sicherheitskosten, also Polizei und Armee, aber dort findet man immer eine gute Lösung zwischen dem Kanton und dem Bund.
1: Der finanzielle Aufwand für das Sicherheitsdispositiv sei im Vergleich zur Ukraine-Konferenz vor 2 Jahren aber etwas kleiner. Israel greift im Libanon weiterhin an. Das neue Abkommen der USA und des Irans beinhaltet eigentlich auch ein Ende der Kämpfe in der Region. In der Nacht und am Morgen griff Israel laut eigenen Angaben Stellungen der Hisbollah im Südlibanon aus der Luft an. Dem vorausgegangen seien jedoch Angriffe der Hisbollah auf israelische Soldaten, so die israelische Armee. Japan ist nach Osten gerückt, wortwörtlich. Das große Erdbeben von 2011 hat das Land um bis zu 6 mm nach Osten verschoben. Das haben Forschende in der Fachzeitschrift Science veröffentlicht. Sie haben untersucht, wie Erdbebenwellen Bewegungen entlang der Grenzen tektonischer Platten auslösten. Es handelt sich um das größte Bruchgebiet, das jemals nach einem einzelnen Ereignis registriert wurde. Der durch das Beben ausgelöste Tsunami überflutete mehr als 500 Quadratkilometer an der Pazifikküste und kostete mehr als 20.000 Menschen das Leben.
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5: Ja, die Männer, die gerade vom Appenzell Richtung Bad Ragaz fahren an dieser Tour de Suisse, haben gerade eine Dusche, kein Schutzblech, spritzt schön der Regen ans Füdli. Geht euch vielleicht gleich, wenn ihr jetzt mit dem Velo heimwärts unterwegs seid. Es kann lokal immer wieder mal einen Sprutz Regen oder ein Gewitter geben. Gegen später Abend ist der Zauber dann aber schon wieder vorbei. Das Wochenende, das wird sonnig und heiß mit bis zu 35 Grad.
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5: 3 Minuten ab der 5 Uhr und man muss nie einen gröber anstehen auf der Strasse vor Südostschweiz. Wir haben 5 Minuten Stocker im Feierabendverkehr. Einmal in der Stadt Chur auf der Massanzerstrasse statt auswärts oder auch im Glarnerland von Nevels Richtung Nettstell. Das wär's dann aber auch schon wieder gewesen. Ich wünsche eine gute und sichere Fahrt.

Und geht los mit Musik. Yeah. Geschäft für die Woche. Kommt gut in Freitagabend ins Wochenende, jetzt mit dem Shaggy. Und geht nach dem Shaggy Geschichten für die Freitag in unserem Infokompakt. Das sind Geschichten aus der Region.

0: Die Arbeit, wir haben 7 Minuten ab der 5.
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0: Der Sommer ist so richtig da und mit ihm auch die Hitze. Und wenn das Thermometer draussen auf über 30 Grad steigt, dann wird es auch schnell in den Räumen sehr warm. Besonders in denen, wo sich viele Leute aufhalten, wie zum Beispiel in einem Klassenzimmer. Was Bündner Schulen machen, damit Kinder trotz der Hitze noch lernen können, wir haben nachgefragt. Und 4 Windräder sollen oberhalb von St. Margrethaberg gebaut werden. Von dem Vorhaben sind aber nicht alle begeistert. Gegner vom Projekt verweisen jetzt auf Spuren, die sie beim geplanten Windpark gefunden haben. Die sollen den Bau unmöglich machen. Was es mit diesen Spuren genau auf sich hat, das hören wir jetzt gerade als erstes in unserem Infokompakt. Für euch heute am Mikrofon ist Livia Jungo. Auf dem Grot oberhalb von St. Margrethaberg sollen in Zukunft bis zu 4 Windräder stehen. Gegner vom Projekt verweisen jetzt aber auf Spuren von geschützten Vogelarten im Gebiet. Was das für den Windpark bedeutet, der Noah Bühler berichtet.
2: Hoch oben, ruhig und ab und zu läuft ein Wanderer oder eine Wanderin vorbei. Und da auf dem Grot wohnen Raufußhühner. Das hat der Hans-Uli Backes herausgefunden.
3: Ich habe sie schon gesucht, diese Spuren. Und bin mit den Schneeschuhen auf den groben Maton hochgelaufen, mehrfach diesen Winter. Und einmal habe ich tatsächlich Spuren entdeckt. Und wenn man sie einmal entdeckt hat, dann sieht man sie auch noch an ganz anderen Orten. Bei diesen Spuren angegangen und habe dann auch einen Haufen Kot von diesen Raufußhühnern gefunden.
2: Der Hans-Uli Backes ist der Präsident vom Verein Pro St. Margrethaberg. Der Verein ist gegen den Windpark, der auf dem Berg geplant wird. Unter anderem eben genau wegen der gefundenen Vogelspuren.
3: Die Raufußhühner sind hochgeschützte Tiere, die einen grossen Abstand bräuchten zu einem Windpark oder zu einem Windrad. Das kann so 800 Meter bis 1 Kilometer sein, dass die Abstand brauchen. Und sonst werden sie vertrieben oder fliegen sogar in die Turmine von einem Windrad.
2: Für den Markus Wirsch von der St. Gallisch-Appenzellischen Kraftwerk ist das Thema Raufußhühner auf dem Grot nichts Neues. Er ist der Gesamtprojektleiter vom Windpark Grotwind.
4: Wir sind vertieft jetzt dran an den Umweltuntersuchungen. Und bevor wir die Hauptuntersuchungen gestartet haben, haben wir Voruntersuchungen gemacht. Und dort ist schon ein mögliches Vorkommen von Arten von diesen Raufußhühnern erwähnt. Entsprechend müssen wir da ganz klar vertiefte Untersuchungen machen.
2: Die Raufußhühner sind nicht der einzige Kritikpunkt am Windpark Grotwind. Die Gegner vom Projekt reden unter anderem von grossen Schatten, die die Windräder werfen, von Rodungen und von Lärm. Auf ihrer Webseite tönen die Windräder so da. Laut Markus Wirsch ist es aktuell noch zu früh, um zu sagen, ob die Sorgen gerechtfertigt sind.
4: Wir haben noch nicht den Turbinentyp bestimmt. Wir haben noch nicht definiert, wo die Turbinen wirklich stehen. Und entsprechend können wir auch noch nicht irgendwie Schall- oder Schattenwurf untersuchen im Detail. Eiswurfstudie ist auch ein Thema, das erst kommen kann, wenn die Standort- und Turbinentyp bestimmt sind.
2: Das St. Gallisch-Appenzellische Kraftwerk sei es wichtig, Betroffene auf dem neuesten Stand zu halten. Voraussichtlich wissen die Verantwortlichen im Verlauf vom nächsten Jahr mehr.
0: In der Vergangenheit hat der Gegnerverein den Projektverantwortlichen vorgeworfen, Informationen wie Ergebnisse aus Windmessungen im Gebiet zurückzuhalten. Vor kurzem hat es aber eine Informationsveranstaltung gegeben, wo diese Infos offengelegt worden sind. Alles zum Projekt gibt es auch online unter grotwind.ch. Wir kommen zu den Meldungen vom Tag, zusammengefasst von der Selina Rettich.
5: Zwei Absolventen der Ostschweizer Fachhochschule haben eine neue Web-App entwickelt. Die soll dafür sorgen, dass überschüssige Lebensmittel bei Leuten ankommen, die sie brauchen. Produzenten und Detailhändler können mit der App Foodbridge überschüssige, aber noch einwandfreie Lebensmittel digital erfassen. Soziale Einrichtungen sehen die Angebote in Echtzeit und können sie direkt bestellen. Gleichzeitig wird auch der Transport organisiert. Die App ist im Auftrag von Schweizer Tafel entwickelt worden, wo täglich rund 35 Tonnen überschüssige Lebensmittel verteilt. Aktuell wird Foodbridge fertiggestellt und soll noch diesen Sommer in die Testphase starten. Die Gemeindeversammlung von Glarus Süd hat mehrere wichtige Geschäfte gut geheissen. Im Fokus sind gestern Abend die Zukunft der Altersheim, die Gemeindefinanzen und das Beschneiungsprojekt Futuro zu Elm gestanden. Der Noah Böhler mit den Details.
2: Die Gemeinde Glarus Süd schliesst das letzte Jahr mit einem kleinen Gewinn von knapp 350'000 Franken ab. Die Jahresrechnung ist an der Gemeindeversammlung angenommen worden. Ebenfalls ein Jahr gekriegt haben die umstrittenen Jahresrechnungen 2024 und 2025 von Glarus Süd Care. Die Alters- und Pflegeheime vor selbstständigen öffentlich-rechtlichen Anstalt haben jahrelang Defizit geschrieben. Ein vorausgehender Untersuchungsbericht ist zum Schluss gekommen, dass die finanziellen Probleme strukturelle Gründe haben. Abgelehnt worden ist an der Gemeindeversammlung dafür ein Antrag, der das komplette Pflegeangebot an drei Standorten der Gemeinde wollte. Die Stimmberechtigten sind so an der Empfehlung vom Gemeinderat gefolgt und haben den Vorschlag zur Änderung der Gemeindeverordnung nicht angenommen.
5: Zum Schluss hat die Gemeindeversammlung von Glarus Süd auch noch den Beitrag ans Beschneiungsprojekt Futuro zu Elma angenommen. Die Gemeinde zahlt so rund 2,5 Millionen Franken dran. Die Zukunft für Bergbahnenspüge Tambo AG ist vorerst gesichert. Die Gemeindeversammlung Rheinwald hat einem Unterstützungspaket von rund 800'000 Franken zugestimmt. Laut einer Mitteilung sind rund 500'000 Franken davon für die Stromkosten eingeplant, der Rest soll als Darlehen gelten. Für die langfristige Zukunft setzt die Region auf eine neue Beschneiungsanlage. Die werde über die neu gegründete Tambo Finanz Infra AG finanziert. An der Aktiengesellschaft sind mehrere Gemeinden und sonstige regionale Partner beteiligt. Eine erste Etappe der Anlage soll schon für die nächste Wintersaison zur Verfügung stehen, wie es weiter heisst.
0: Wenn es von aussen um die 30 Grad ist, dann wird es schnell auch mal in den Räumen heiss. Vielleicht habt ihr eine Altbauwohnung, wohnen eher oben im Gebäude oder ihr seid einfach in einem Raum mit vielen Leuten drin, wie zum Beispiel in einem Schulzimmer. Dort staut sich die Hitze schnell einmal an. Wie Bündner Schulen damit umgehen, weiss Jasmin Schneider.
6: Für aussen wäre das schönste Wetter, um in die Bade gehen oder sich im See abzukühlen. Die Sommerferien müssen aber noch ein bisschen warten und so hocken die Kinder Tag für Tag noch in den Schulzimmer. Da kann die Hitze schnell zur Belastung werden, wie Nora Kaiser sagt, sie ist Präsidentin vom Verband Lehrpersonen Graubünden.
7: Wir sind hier zwischen 22 und 26 Personen in einem Schulzimmer im Schnitt. Und das kann sehr schnell sehr heiß werden, allein schon wegen der Personen. Es gibt schnell stickige Luft. Und wenn dann von außen noch die Sonne reinbrennt, dann kann es schnell sehr unangenehm werden.
6: Nora Kaiser unterrichtet selber an der Bühner Kantonsschule zu Chur. Auch sie merkt, dass die Konzentration bei ihren Schülerinnen und Schülern nachlässt, wenn es so warm ist. Aber auch für die Lehrpersonen sind die hohen Temperaturen eine Herausforderung.
7: Für uns Lehrpersonen ist einerseits anstrengend, selber auch körperlich, also gerade auch für schwangere Lehrerinnen oder für Lehrpersonen mit chronischen Krankheiten kann es selber zur Anstrengung werden. Es ist aber auch anstrengend, um den Klasse zusammenzuhalten und den Unterricht so gut wie möglich stattfinden zu lassen.
6: Nora Kaiser ist auch schon mit ihren Schülerinnen und Schülern in Gang gearbeitet, weil es dort kühler ist. Wenn es Sinn macht, können wir den Unterricht auch voraus in Schatten verlegen. Wichtig sei weiter, zum viel trinken, wenn möglich die Sonnenstoren zu schliessen und in der Nacht das Schulzimmer gut zu lüften. Präsidentin vom Verband Lehrpersonen Graubünden appelliert aber auch an die Gemeinden, wenn es um die Schulhausplanung geht.
7: Man kann sicher Verbesserungen vornehmen. Gerade bei Schulhaussanierungen soll genau hergeschaut werden. Insgesamt müssen aber die Regionen schauen, was gebraucht wird. Wir können nicht eine kantonale Sanierungsoffensive verlangen, wenn das in den Bergregionen gar nicht so angezeigt ist.
6: Der Nora Kaiser geht es dabei nicht nur um die Schulhäuser, sondern auch um den Aussenbereich. So sollen bei Sanierungen auch Schattenbereich und Bäume eingeplant werden.
0: Allzu lang durchheben müssen die Schülerinnen und Schüler aber nicht mehr. Ab dem 29. Juni sind es Graubünden und im Glarner Land Sommerferien. Feuer ist gefährlich. Das weiss jedes Kind. Aber auch Wasser richtet etwa mal mehr Schaden an, als man denkt. Der Noah Böhler ist in Dusis gesehen und hat geschaut, wie Bündner Primarschüler lernen, Risiken in diesen beiden Bereichen früh zu erkennen.
2: Es ist 10 Uhr am Morgen und auf dem Platz in Dusis, wo sonst die Feuerwehr ausgebildet wird, stehen Schülerinnen und Schüler. Am heutigen Tag sollen sie die Gefahren von Wasser und Feuer kennenlernen und wie sie sich davor schützen. Organisiert wird das Ganze von der Gebäudeversicherung Graubünden. Der Präsident Jan Koch sagt,
8: Prävention ist eine ganz wichtige Aufgabe, die wir machen. Und die fängt halt schon sehr früh an. Und wenn man sieht, mit wie viel Begeisterung die Kinder jetzt da stehen und nachher dann da auch kommen, bringen wir sie an das Thema heran. Und man zeigt ihnen auch, wo es liegen Gefahren und kann sie früh sensibilisieren für das. Aber wir können sie natürlich auch begeistern für das Thema Feuerwehr und vielleicht später dann wieder einmal für uns gewinnen und für die Feuerwehr gewinnen.
2: Kinder kriegen an dem Präventionstag unter anderem verschiedene Aufgaben, die sie lösen müssen. Auf die Frage, was genau sie machen müssen, sagen sie:
9: Wir müssen jetzt in verschiedene Räume und schauen, ob es dort Sachen hat, die anfangen zu brennen können oder während einem Brand gefährlich sind.
2: Was haben Sie schon so gefunden?
9: Ja, ein Container mit Öl oder Batterien im normalen Müll, so Sachen.
10: Ein Föhn, der eingesteckt ist. Und ein Mehrfachstecker oder Zigaretten, die einfach so rumliegen.
11: Ja, da wird es nachher überflutet und wir müssen schauen, dass es nicht in die Eingänge geht und dass das Wasser da weitergeleitet wird.
2: Es gibt aber nicht nur die Bösten, die die Schülerinnen und Schüler selber machen müssen, sondern auch solche, die es zuschauen. Zum Beispiel Hexen.
9: Pfanne mit Öl gehabt und die hat man erhitzt mit Gas. Und dann hat man oben einen Krug mit Wasser gehabt und den hat man dann mit einer Schnur so gesagt ausgeleert. Und dann hat es eine rechte Stichflamme gegeben.
2: Was lernst du vielleicht heute? Was erzählst du nachher den Eltern daheim?
9: Ja, man schaut dann sicher, dass man besser aufpassen muss oder so. Und man weiss dann halt auch besser, wo Gefahren sind.
2: Das heutige Programm richtet sich nur an Schulklassen aus der 5. und 6. Primarstufe. Laut Jan Koch ist es nämlich ein Alter,
8: wo man Kinder vermutlich sehr gut erreicht. Einfach vom Alter her, wo sie sind, von der Begeisterungsfähigkeit her, wo sie sind, auch vom Zeithorizont her. Wo man denkt, das ist das richtige Alter, um sie langsam daher zu führen, wo sie aber eben auch lernen müssen, mit Gefahren umzugehen im Leben. Und darum hat man sich für die Altersklasse entschieden.
2: Er selber sei heute zum ersten Mal am Präventionstag dabei, weil er wollte sehen, wie das Ganze also abläuft. Das Programm in Thusis findet nämlich schon zum 9. Mal statt und jedes Mal gibt es gute Rückmeldungen.
0: Die Kinder sollen nicht nur lernen, wie sie in gefährlichen Situationen handeln sollen, sondern auch, dass man im richtigen Moment und lieber einmal zu viel der Feuerwehr anrufen soll. Das Jahr ohne Sommer. So wird das Jahr 1816 heutzutage genannt. Nach einem Vulkanausbruch in Indonesien ist es weltweit zu negativen Wetterphänomenen gekommen. Und auch die Schweiz war stark betroffen gewesen. Genau diese Geschichte will der Bündner Regisseur Florin Giger zusammen mit seinen zwei Brüdern auf die Leinwand bringen. Selina Rettich berichtet.
5: Schnee mitten im Sommer, Missernten und Hunger. Was heute wie ein Weltuntergangsfilm tönt, ist vor knapp 200 Jahren Realität gewesen. Der Bündner Autor und Regisseur Florin Giger schafft seit 7 Jahren seinem Spielfilm «Ein Jahr ohne Sommer», zusammen mit seinen zwei Brüdern.
12: Angefangen hat es 1815. Im April ist ein Vulkan ausgebrochen, der Vulkan Tambora in Indonesien. Und die Asche und die Gas in die Atmosphäre ist das gestiegen und hat sich dann um den Globus verbreitet, langsam. Und dann ein Jahr später, also 1816, hat man angefangen, die Auswirkungen zu spüren. Es hat fast keine Sonnenschein mehr gegeben, es hat geschneit im Sommer. Und das Jahr hat dann auch durch das den Namen bekommen, eigentlich.
5: Im Zentrum vom Film soll keine historische Persönlichkeit stehen, sondern eine Bündner Bauernfamilie. Der Plan ist, dass die Geschichte aus der Sicht von einer 15-jährigen Jugendlichen erzählt wird.
12: Weil das natürlich die gewesen sind, die wirklich mit dem Land gelebt haben, wo das Wetter enorm wichtige Rolle natürlich spielt. Und weil sie wirklich die Erfahrung gerade wirklich erlebt haben. Und für das war es eigentlich am naheliegendsten gewesen. Aber auch Geschichtsbücher werden immer geschrieben oft von der Kirche oder von Gelehrten und so weiter. Und eigentlich Bauern erscheinen immer nur am Rand oder auf Gemälde sind sprachlose Figuren. Und die haben eigentlich gefunden, denen mal eine Stimme geben, wo eigentlich in den Geschichtsbüchern mehr so in der Seitengasse erscheinen.
5: Fasziniert hat der Florin Giger, dass die Menschen damals nicht gewusst haben, wieso sich das Wetter plötzlich so drastisch verändert hat.
12: Die haben keine Ahnung gehabt, warum das jetzt ihnen das genau passiert. Und eben sind Theorien rum über, ist jetzt das der Weltuntergang und so weiter. Also das sind wirklich fast wie bei uns bei Covid die Meinungen in alle Richtungen. Und das ist auch so ein bisschen ein Moment gewesen, wo dann Covid gekommen ist, wo ich daran geschafft habe. Und das hat für mich so viele Parallelen aufgezeigt zu heute und eigentlich, ja, es ist 200 Jahre her, aber so, wenn so etwas Grosses passiert und irgendwie die Meinungen der Leute auseinandergehen, ich finde, das ist sehr etwas Aktuelles.
5: Dreht wird der Film auf Romanisch und Sepp sage ich von Anfang an selbstverständlich gewesen.
12: Ich bin eigentlich mit dieser Sprache aufgewachsen. Also Tata und der Tat haben das noch geredet und mein Vater, aber wir haben selber das nachher nicht mehr gelernt. Die Sprache eigentlich war immer ein Teil von unserem Leben gewesen, aber auch nicht. Ja, es ist wie etwas, was ich gefunden habe. Ich konnte es mir gar nicht anders vorstellen. Ich habe das immer dann gefunden, das muss so sein. Und auch weil es für mich etwas mystisch dazu tut und dass das wie nochmal eine Ebene öffnet von etwas, wo sie die Sprache irgendwie etwas drin erkennen, aber gleich nicht erziffern können. Und das passt sehr gut auch zum Inhalt einfach vom Film.
5: Der Dreh soll nächstes Jahr anfangen. Das Budget für den Film ist rund 3 Millionen Franken. Das Projekt wird unter anderem mit Fördergeldern von Bund und Kanton finanziert. Wenn alles nach Plan läuft, soll der Film ein Jahr ohne Sommer im 2028 Premiere feiern.
0: Aktuell läuft das Casting. Gesucht werden Menschen aus der Region mit und ohne Schauspielerfahrung. Voraussetzung ist nur, dass romanisch geredet wird. Interessierte können sich direkt bei der Produktionsfirma Giger Brothers melden. Das wär's auch schon wieder gewesen mit unserem heutigen Infokompakt. Die Sendung und noch ganz ein Haufen andere Geschichten aus der Region finden ihr jederzeit online auf radiogriesche.ch. Am Mikrofon verabschiedet sich Livia Jungo. Ich wünsche euch einen guten Start ins Wochenende.
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0: Schönen Feierabend mit Radio Grischemor und Schubrat. Sebastian Baker, ihn hören wir gerade in einem kurzen Augenblick und um halb in einem Verkehrsupdate. Und dann hören wir auch einen Act, der das Wochenende am Open Air Quellrock zu Bad Ragaz auf der Bühne steht. Das alles dann um halb. Jetzt haben wir 4 Minuten vor.
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0: Ein paar Platzregen oder Gewitter sind möglich heute Abend. Morgen Samstag, denn vor allem im Süden vom Sennigebiet, ein leicht erhöhtes Regen- und Gewitterrisiko. Der Samstag dann aber wieder richtig sonnig mit bis 33 Grad. Der Sonntag dann auch sonnig mit bis 35 Grad. Und so geht es sicher bis zum Dienstag weiter mit dem heissen Sommerwetter.
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0: Kein grösserer Stau in Sicht auf der Strasse vor Südostschweiz. In der Umgebung von Ragaz. Da sind die Strassen im Moment gesperrt. Dort auf dem Weg nehmen die Männer von der Tour de Suisse.
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0: Ja, und Patrick Gans nicht nur Tour de Suisse, sondern das Wochenende als Quellrock Open Air. Der Patrick Locher, OK-Präsident, meint, da ist dann also für jeden etwas dabei.
3: Wir haben hier versucht, wieder auch dieses Jahr ein Line-Up auf die Beine zu stellen, wo allen etwas sagt, wo die Gäste vorbeikommen.

0: 20 für 6 haben wir es. Und jetzt gibt es einen Überblick in Sachen Sport.
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2: Am Mikrofon ist Livia Jungo. Die Bündner American Footballer von den Calanda Broncos spielen morgen das letzte Spiel der regulären Saison. Daheim auf der Oberanau heisst der Gegner St. Gala Bears. Der Ruud Schmenzi nimmt das Spiel zum Anlass, einmal der jüngste und der älteste Spieler der Broncos ein bisschen genauer zu beleuchten.
3: In vielen Sportarten ist der Sprung von der obersten Juniorenstufe zu den Erwachsenen gross. Also auch im American Football.
4: Der körperliche Unterschied ist halt extrem. Sie sind viel schwerer. Das ganze Spiel ist viel schneller.
3: Sagt der eigentlich U19-Spieler Jan Tröger. Mit der Größe von 1,86 m und einem Gewicht von rund 105 kg bringt er die Voraussetzungen mit, um bei den Erwachsenen, oder wie das im American Football heisst, bei den Seniors zu spielen. Unter anderem darum hat ihn der Cheftrainer der Broncos, der Jeff Buffen, auch in der ersten Mannschaft wählen.
4: Ja, es war sehr cool, dass ich die Chance kriege, um als jüngerer Spieler, sage ich mal, bei den Erwachsenen mitspielen.
3: Jan Tröger ist der Jüngste bei den Broncos und Defensivspieler. Mehr oder weniger neben ihm in dieser ersten Verteidigungslinie steht der älteste Broncos-Spieler, der Elio Tempini.
5: Es war schwer, um zu akzeptieren, dass ich jetzt wirklich der älteste, offiziell der älteste bin im Team. Aber es ist lustig. Eben, jetzt kommen Spitznamen von Papa bis zu das, ja, alles Mögliche.
3: Also junge Spieler wie Jan Tröger brechen frischen Wind in die Mannschaft. Sie haben einen Haufen Energie und auch neue Ideen. Und gerade die Energie springe ich auch auf ihn als 33-Jährigen über.
5: Die Jungs behalten mich jung. Ich meine, ich stehe jeden Tag quasi mit denen auf dem Feld. Und wenn es ein Junge kommt und zeigt, was er drauf hat, gibt es dir als Eltern auch nochmal einen Energieschub, um, ja, aber wie sie, ich bin ein paar Jahre älter, aber ich mag schon noch mitheben.
3: Klar spüre er als ältester Spieler ein bisschen Druck von den Jungen. Aber schlussendlich sei er froh, wenn junge Spieler nachkommen. Weil er wisse nicht, wie lange er noch spielen kann. Auch weil die Position des Defensivspielers sehr körperlich sei.
5: Wir haben schon einen kleinen Konkurrenzkampf untereinander. Aber schlussendlich müssen wir den Teamsport zusammen durch. Und die Position, die Line, da braucht es eine Rotation, weil ja, es zerrt dann recht. Dann bist du froh, wenn die Jungen bereit sind, um hier reingehen.
3: Darum unterstütze er die jungen Spieler wie Jan Tröger auch. Er motiviere, helfe, wo er kommt und gebe auch Tipps. So zum Beispiel auch, wie man die vielen verschiedenen Spielzeuge am besten lernt. Mit Spielen und nicht mit trocken auswendig lernen. Genau diese Spielzeuge sagen auch etwas, wo der Sprung zu den Grossen nicht ganz einfach mache, sagt der Rookie Jan Tröger.
4: Jedes Spiel gibt es neue Plays und die Plays musst du lernen. Das sind dann halt 20 plus Plays, die du dann einfach auswendig können musst. Und das hast du bei U19 halt viel weniger gehabt. Bei U19 hast du so, sagen wir, über die ganze Saison 5 Plays gehabt oder 10 Plays und fertig. Und wenn du das kannst, dann hast du gut gehabt. Und darum hast du halt jedes Spiel neue Plays.
3: Darum sagen da ältere und erfahrene Spieler wichtig für ihn als junge Spieler.
2: Die Calanda Broncos spielen morgen das letzte Spiel der regulären Saison. Daheim auf der Oberanau empfangen sie die St. Gala Bears. Los geht's am 6. Wir kommen noch zu den sportlichen Meldungen vom Tag. Der Bündner Skicrosser Alex Fiva wechselt seine Skimarke. Nach vielen Jahren bei Völkl schnallt er in der kommenden Saison Headskis unter seine Füße. Der 40-jährige Barbaner, der Weltmeister und Doppelmedaillengewinner an den Olympischen Spielen ist, wagt gegen das Ende seiner Karriere also nochmal einen grossen Wechsel. Ginia Caluari fährt in der dritten Etappe vor Tour de Suisse mit Start- und Zielort Bad Ragaz auf Rang 72. Auf die Siegerin Zoe Backstedt verliert sie 71 Sekunden. Die heutige Etappe ist auch kurzzeitig durch Graubünden gerollt. Im Gesamtklassement liegt die 23-jährige Bonaduzerin auf Platz 15. Mit zwei weiteren Etappen am Samstag und am Sonntag geht die fünftägige Tour de Suisse dann zu Ende. Heute Abend am 6. mit den Frauen und am 7. mit den Männern wird das 10-jährige Jubiläum vom Mountainbike-Weltcup in der Linzerheide mit der Disziplin Short Track eröffnet. Während bei den Frauen keine Fahrerin aus unserem Sendegebiet am Start steht, ist bei den Männern der Vital Albin mit dabei. Weiter geht's am Samstag in der Linzer Heid mit der Downhill-Rennen. Zum Schluss gibt's am Sonntag noch Disziplin Cross-Country.
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0: einige Leute, die hier am Strassenrand stehen, mit Schweizer Fähnchen, zu Bad Ragaz. Das sind die Herren bei Tour de Suisse, vor wenigen Minuten durch die Ziellinie. Das ist Radio Grischen am 10 vor 6.
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0: Und rund um Bad Ragaz muss man wegen der Tour de Suisse noch einen Moment mit gesperrten Strassen rechnen. Sonst aber freie Fahrt für euch auf der Strasse von Südostschweiz. Gute Weiterfahrt wünsche ich.

0: Für eins hat es immer noch gelangt. Oder für einen. Der Hit von Robin Schulz. Alleine hören wir gerne noch vor dem Punkt, vor dem nächsten News-, Wetter- und Verkehrsupdate.
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1: Im Studio ist der Nico Eichwald. In Oftringen ist es in der Nähe des Spitals Zoffingen zu mehreren Explosionen gekommen. Nach Angaben der Aargauer Kantonspolizei explodierten auf dem Dach eines Hauses bei einer Baustelle mehrere Gasflaschen. Dort wurde nach ersten Erkenntnissen eine Solaranlage gewartet. Ein Augenzeuge berichtete von mehreren Explosionen und starkem schwarzem Rauch. Ob Menschen verletzt wurden, ist derzeit nicht bekannt. Wieso es zur Explosion kam, ist laut der Polizei ebenfalls noch unklar. Geflüchtete aus der Ukraine sind in der Schweiz nicht Teil des regulären Asylsystems. Stattdessen haben sie den sogenannten Schutzstatus S. Diesen will der Bundesrat grundsätzlich weiterführen, erklärt Justizminister Beat Jans.
2: Derzeit gibt es keine kurz- und mittelfristige Aussichten auf einen dauerhaften Waffenstillstand. Und vor diesem Hintergrund ist die Weiterführung des Schutzstatus S ab März 2027 die beste Lösung. So können wir weiterhin einen wirksamen Schutz gewährleisten und das Asylsystem entlasten.
1: Einen Entscheid in Sachen Schutzstatus S will der Bundesrat Ende Sommer fällen. Bis dahin können sich die Kantone und Sozialpartner dazu äußern. Auf dem Bürgenstock bleibt alles für die Gespräche zwischen den USA, dem Iran und den Vermittlerstaaten Pakistan und Katar angerichtet. Laut dem Außendepartement ist nach wie vor unklar, ob es tatsächlich zu den Gesprächen kommt. Am Sicherheitsdispositiv wird vorerst festgehalten. Die Kosten dafür seien etwas tiefer im Vergleich zur Ukraine-Konferenz vor 2 Jahren. Der Anbau von Palmöl, Soja und Kokosnüssen hat gravierendere Folgen für die Artenvielfalt als bisher angenommen. Laut einer neuen Studie der ETH Zürich ist der Anbau von Ölpflanzen für 1,5% des weltweiten Verlusts von Tier- und Pflanzenarten verantwortlich. Die Forschenden untersuchten dafür verschiedene Ölpflanzen, die etwa in Kosmetika, als Brotaufstrich oder als Tierfutter verwendet werden. Besonders betroffen von den negativen Auswirkungen sind tropische Regionen. Dort führt die landwirtschaftliche Nutzung wegen der hohen Artenvielfalt zu besonders großen Verlusten. Ein Mann soll in einem Zoo in England einen Dreijährigen in ein Krokodilgehege geworfen haben. Der kleine Junge sei bei dem noch ungeklärten Vorfall schwer verletzt worden, berichtete die Nachrichtenagentur PA. Polizeibeamte nahmen den 30-Jährigen demnach wegen des Verdachts auf versuchten Mordes fest. Der Mann wurde aber gegen Kaution freigelassen. Er sei nicht vernehmungsfähig, heißt es von der Polizei. Der Junge befindet sich im kritischen, aber stabilen Zustand.
3: Wetter. Heiss sind das Wochenende nicht nur die Servalas auf dem Grill, sondern auch die Temperaturen. Morgen Samstag sind bis 33, am Sonntag bis 35 Grad angekündigt. Heute Abend kann es zwischendrin immer wieder mal einen Spritz Regen oder ein Gewitter geben. Am Wochenende ist das Gewitterrisiko noch klein. Es gibt ganz, ganz viel Sonne.
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3: 3 Minuten ab der 6 haben wir es und man kommt gut vorwärts auf der Strasse von Südostschweiz. In der Region Bad Ragaz sind teils Strassen wegen der Tour de Suisse noch gesperrt. Und auf der Linzer Heide muss man mit Umleitungen rechnen das Wochenende. Das wegen dem Mountainbike-Weltcup.
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3: Wünsche euch ein ganz schönes Wochenende. Einiges los hier in der Region. Langweilig wird es uns, glaube ich, nicht. Und Fußball-WM ist natürlich auch noch. Die Schweiz die hat dann am Mittwoch den nächsten Auftritt zum Start in Stunde. Jetzt Fußballmusik. Da ist der WM-Song von Shakira. Dai Dai.

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1: Guten Abend und herzlich willkommen zum Wetter von Meteo News. Am Mikrofon ist der Roger Perry. Am Abend ist ein bisschen gewitterig in der Nacht, da beruhigt sich die Situation rasch, es wird dann zunehmend klar. Die Temperaturen am Morgen sind so um 18 Grad. Am Samstag geht es sonnig weiter, am Nachmittag gibt es über die Berge vermehrt Quellwolken und Richtung Süden kann es vereinzelt auch mal für einen Regensprutz oder ein Gewitter langen. Es wird am Morgen wieder heiß, wir haben rund 33 Grad. Am Sonntag und am Montag bleibt es meistens sonnig, mit jeweils am Nachmittag leicht steigender Schauer- und Gewitterneigung. Es wird aber nur örtlich nass, an den meisten Orten bleibt es trocken und heiß ist unverändert. Wir haben etwa 33 bis 34 Grad im Rindl. Wünsche einen schönen Abend, auf Wiederhören miteinander.
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1: Im Studio ist der Nico Eichwald. In Oftringen ist es in der Nähe des Spitals Zoffingen zu mehreren Explosionen gekommen. Nach Angaben der Aargauer Kantonspolizei explodierten auf dem Dach eines Hauses bei einer Baustelle mehrere Gasflaschen. Dort wurde nach ersten Erkenntnissen eine Solaranlage gewartet. Ein Augenzeuge berichtete von mehreren Explosionen und starkem schwarzem Rauch. Ob Menschen verletzt wurden, ist derzeit nicht bekannt. Wieso es zur Explosion kam, ist laut der Polizei ebenfalls noch unklar. Geflüchtete aus der Ukraine sind in der Schweiz nicht Teil des regulären Asylsystems. Stattdessen haben sie den sogenannten Schutzstatus S. Diesen will der Bundesrat grundsätzlich weiterführen, erklärt Justizminister Beat Jans.
2: Derzeit gibt es keine kurz- und mittelfristige Aussichten auf einen dauerhaften Waffenstillstand. Und vor diesem Hintergrund ist die Weiterführung des Schutzstatus S ab März 2027 die beste Lösung. So können wir weiterhin einen wirksamen Schutz gewährleisten und das Asylsystem entlasten.
1: Einen Entscheid in Sachen Schutzstatus S will der Bundesrat Ende Sommer fällen. Bis dahin können sich die Kantone und Sozialpartner dazu äußern. Der Anbau von Palmöl, Soja und Kokosnüssen hat gravierendere Folgen für die Artenvielfalt als bisher angenommen. Laut einer neuen Studie der ETH Zürich ist der Anbau von Ölpflanzen für 1,5% des weltweiten Verlusts von Tier- und Pflanzenarten verantwortlich. Die Forschenden untersuchten dafür verschiedene Ölpflanzen, die etwa in Kosmetika, als Brotaufstrich oder als Tierfutter verwendet werden. Besonders betroffen von den negativen Auswirkungen sind tropische Regionen. Dort führt die landwirtschaftliche Nutzung wegen der hohen Artenvielfalt zu besonders großen Verlusten. Japan ist nach Osten gerückt, wortwörtlich. Das große Erdbeben von 2011 hat das Land um bis zu 6 mm nach Osten verschoben. Das haben Forschende in der Fachzeitschrift Science veröffentlicht. Sie haben untersucht, wie Erdbebenwellen Bewegungen entlang der Grenzen tektonischer Platten auslösten. Es handelt sich um das größte Bruchgebiet, das jemals nach einem einzelnen Ereignis registriert wurde. Der durch das Beben ausgelöste Tsunami überflutete mehr als 500 Quadratkilometer an der Pazifikküste und kostete mehr als 20.000 Menschen das Leben.

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